0: Gefahr, heißt es. Die Behörden riefen aber dazu auf, das betroffene Gebiet zu meiden und alle Zufahrtswege für die Feuerwehren freizuhalten. Die Fußballerinnen des FC Bayern haben in der Champions League den erstmaligen Einzug ins Endspiel verpasst. Sie verloren im Halbfinal-Rückspiel gegen Barcelona mit 2:4. In der Fußball-Bundesliga haben sich Freiburg 30. Spieltags 1:1 unentschieden getrennt. Zuvor hatte Gladbach Dortmund mit 1:0 geschlagen und Mainz mit 2:1 auf St. Pauli gewonnen. Mainz und Gladbach haben sich damit den Klassenerhalt vorzeitig gesichert.
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2: Ich bin Hendrik Daum. Bundeskanzler Merz hat den Koalitionspartner SPD zu einem fairen Umgang aufgerufen. Merz sagte am Abend in der ARD, in der Union wachse der Unmut über zu große Zugeständnisse. Die CDU müsse in der Regierung klar erkennbar bleiben. Merz rief die SPD zu mehr Kompromissbereitschaft auf. Gleichzeitig erteilte Merz höheren Steuern für Besserverdiener eine klare Absage. Das werde mit der Union nicht gehen, das müsse die SPD wissen. Sollten die USA tatsächlich tausende Soldaten aus Deutschland abziehen, dann sieht der Wehrbeauftragte Otte großen Handlungsbedarf. Er sprach im Spiegel von einer Lücke in der Verteidigungsarchitektur. Deutschland müsse seine Verteidigungsfähigkeit jetzt mehr denn je steigern. Wie viele US-Soldaten abgezogen werden, ist unklar. Vorgestern hieß es erst 5000. US-Präsident Trump hat inzwischen aber von deutlich mehr gesprochen. Bayerns Großstädte sind weiterhin die sichersten in ganz Deutschland. Bei den Städten liegt München weiterhin auf Platz 1, das hat das bayerische Innenministerium mitgeteilt. Augsburg verbesserte sich von Rang 3 auf 2. Bei Städten mit mehr als 100.000 Einwohnern rangiert Fürth auf Rang 1 vor Erlangen. WM-Spitzenreiter Kimi Antonelli hat das Formel-1-Rennen von Miami gewonnen und damit seinen dritten Erfolg hintereinander gefeiert. Der Italiener im Mercedes verwies McLaren-Fahrer Lando Norris auf den zweiten Platz und baute seine WM-Führung weiter aus. Dritter wurde Oscar Piastri im zweiten McLaren. Der einzige deutsche Pilot Nico Hülkenberg musste seinen defekten Audi schon nach wenigen Runden in der Garage abstellen.
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2: Ich bin Hendrik Daum. Bundeskanzler Merz ist an diesem Mittwoch ein Jahr im Amt. Mit seiner schwarz-roten Koalition steht er aber akut unter Druck. CSU-Chef Söder sagte im ZDF, die Geschwindigkeit der Entscheidungen müsse erhöht werden. Merz selbst räumte am Abend in der ARD wachsenden Unmut in den eigenen Reihen ein. Thomas Bremser berichtet.
3: Es gebe in der Union einen größer werdenden Unmut über Kompromisse, sagt der Kanzler. Aber Kompromisse seien keine Einbahnstraße. Deshalb fordert Merz von der SPD, sich bei den Steuerplänen zu mäßigen. Höhere Einkommen stärker zu besteuern, das sei mit der Union nicht zu machen. Klingt also in der Koalition.
2: Die USA wollen nach Angaben von Präsident Trump ab heute damit beginnen, Schiffe aus der Straße von Hormuz zu eskortieren. In den sozialen Medien schrieb Trump, man werde die Schiffe sicher aus der Meerenge geleiten. Zum genauen Vorgehen machte er keine Angaben. Seit Beginn des Irankriegs hält die Führung in Teheran die für den weltweiten Ölhandel wichtige Meerenge de facto geschlossen. Hunderte Tanker und Containerschiffe stecken seitdem fest. Das neue Drohnenabwehrzentrum der bayerischen Polizei wird heute in Erding offiziell eröffnet. Der Freistaat reagiere damit auf die wachsende Bedrohung durch Drohnen, so die Staatsregierung. Immer häufiger würden kritische Infrastruktur, der Luftverkehr und militärische Einrichtungen gefährdet. In dem neuen Zentrum in Erding sollen Experten der Polizei zum Beispiel testen, wie Drohnen schnell und möglichst gefahrlos abgefangen werden können. Die Fußballerinnen des FC Bayern haben den erstmaligen Einzug ins Endspiel der Champions League verpasst. Die Münchnerinnen verloren nach dem 1:1 zu Hause das Halbfinalrückspiel beim FC Barcelona mit 2:4.
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2: Ich bin Hendrik Daum. Einen schönen guten Morgen. Bundeskanzler Merz hat den Koalitionspartner SPD zu einem fairen Umgang aufgerufen. Merz sagte am Abend in der ARD, in der Union wachse der Unmut über zu große Zugeständnisse. Die CDU müsse in der Regierung klar erkennbar bleiben. Merz rief die SPD zu mehr Kompromissbereitschaft auf. Gleichzeitig erteilte Merz höheren Steuern für Besserverdiener eine klare Absage. Das werde mit der Union nicht gehen, das müsse die SPD wissen. Am Gipfel des Saurüsselkopfes bei Ruhpolding im Landkreis Traunstein ausgebrochen. Mittlerweile sind die lodernden Flammen kilometerweit zu sehen. Einsatzkräfte sind vor Ort, eine Einsatzleitung und ein Krisenstab wurden eingerichtet. Für die Bevölkerung bestehe derzeit keine unmittelbare Gefahr, heißt es. Die Behörden riefen aber dazu auf, das betroffene Gebiet zu meiden und alle Zufahrtswege für die Feuerwehren freizuhalten. Bundesinnenminister Dobrindt hat noch einmal deutlich gemacht, dass die Kontrollen an den deutschen Grenzen erstmal bestehen bleiben. Daran könne sich erst etwas ändern, wenn das Migrationssystem in Europa funktioniere, und das sei zum jetzigen Zeitpunkt nicht absehbar, so Dobrindt. Die frühere Ampelregierung hatte die Grenzkontrollen schon im Sommer 2024 eingeführt, um irreguläre Migration zu begrenzen. WM-Spitzenreiter Kimi Antonelli hat das Formel-1-Rennen von Miami gewonnen und damit seinen dritten Erfolg hintereinander gefeiert. Der Italiener im Mercedes verwies McLaren-Fahrer Lando Norris auf den zweiten Platz und baute seine WM-Führung weiter aus. Dritter wurde Oscar Piastri im zweiten McLaren.
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3: Einen wunderschönen guten Morgen und rein geht's in eine neue Woche. Are you ready, Lukas Dombo?
4: Ich bin ja sowas von ready. Das Glas ist immer halb voll Eisen. Genau wissen, wie es wird mit dem Charivari München-Wetter. 13 Grad. Jetzt schon am Morgen ist es überhaupt nicht kalt, wirklich gut. In der Spitze später auch wunderbar 25 Grad. Am Nachmittag dann auch mal ein bisschen Sonne mit dabei. Gegen Abend, ja, ein paar Schauer und Gewitter können da mal über uns drüber ziehen. Das ist jetzt auch generell die Woche so. Die Tage an sich immer ganz angenehm, aber abends zieht's dann gerne eben mal zu.
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4: Und da schaut auch noch alles wunderbar aus. Montagmorgen kurz nach 5, was anderes will ich da auch gar nicht sehen. Freie Fahrt.
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4: Einen neuen Blitzer haben wir, steht in Obermenzing auf der Pippinger Straße. Und habt ihr noch mehr kleinen Problemen, ruft da an. 089 für München 57 95 5.
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3: Der 4. Mai. Auf geht's in einen neuen Monat, auf geht's in eine neue Woche. Aber was bringt sie? Einiges. Vor allem für die Fußballfans, würde ich mal erlaubt haben zu sagen, ne?
4: Absolut.
3: Also das wird wirklich, ich bin jetzt schon aufgeregt, ehrlich gesagt. Wir sprechen drüber um 4:15.
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0: Feel Good Music, starten wir rein. Viertel nach fünf haben wir's. Auf 95.5 Charivari. So, und ihr bitte einmal schnell den Terminkalender rausholen. Und Sonntag, also Minimum einmal rot umkringeln. Es ist Muttertag, bitte auf gar keinen Fall vergessen. So, und dann würde ich sagen, packen wir's in die neue Woche, oder?
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0: Es ist die Woche für den FC Bayern. Mittwoch, 21 Uhr, Allianz Arena. Da fällt die Entscheidung, ob nach Meisterschaft und Pokalfinale auch das Endspiel der Champions League auf die Bayern wartet. Gegen Paris muss gewonnen werden. Entsprechend macht Trainer Kompany auch jetzt schon mal eine Ansage an alle Fans.
3: Was auch noch wichtig ist, ist, wenn einer eine Karte gekauft hat und er fühlt sich am Spieltag nicht wohl, dass er zu Hause bleibt und seine Karte gibt an alle, die allerfitste Leute, die dieses Wucht von der Allianz Arena mitnehmen können. Es geht nur, wir müssen das Spiel gewinnen. Und dieses Support, das zu erzielen, das brauchen wir.
0: Dann ist in dieser Woche die letzte Frühlingsfestwoche und großes, weil 25. Jubiläum bei der Lange Nacht der Musik. Also am Samstag gibt es dann von 20 bis 2 Uhr 400 Konzerte an insgesamt 90 Orten, die wir seit langem hatten, sagen wir es mal so. Und die größten Highlights, die hört ihr natürlich auch hier bei uns in der Show. Und dann startet auch in dieser Woche für alle Feierfreudigen Münchens größte Open-Air-Reihe mit dem Isle of Summer auf der Galopprennbahn in Riem. Also startet gut rein in die neue Woche mit uns, mit 95.5 Charivari und viel

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2: Ich bin Hendrik Daum. Einen schönen guten Morgen. Bundeskanzler Merz hat den Koalitionspartner SPD zu einem fairen Umgang aufgerufen. Merz sagte am Abend in der ARD, in der Union wachse der Unmut über zu große Zugeständnisse. Die CDU müsse in der Regierung klar erkennbar bleiben. Merz rief die SPD zu mehr Kompromissbereitschaft auf. Gleichzeitig erteilte Merz höheren Steuern für Besserverdiener eine klare Absage. Das werde mit der Union nicht gehen, das müsse die SPD wissen. Bundesinnenminister Dobrindt hat noch einmal deutlich gemacht, dass die Kontrollen an den deutschen Grenzen erstmal bestehen bleiben. Daran könne sich erst etwas ändern, wenn das Migrationssystem in Europa funktioniere, und das sei zum jetzigen Zeitpunkt nicht absehbar, so Dobrindt. Die frühere Ampelregierung hatte die Grenzkontrollen schon im Sommer 2024 eingeführt, um irreguläre Migration zu begrenzen. WM-Spitzenreiter Kimi Antonelli hat das und damit seinen dritten Erfolg hintereinander gefeiert. Der Italiener im Mercedes verwies McLaren-Fahrer Lando Norris auf den zweiten Platz und baute seine WM-Führung weiter aus. Dritter wurde Oscar Piastri im zweiten McLaren.
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3: Ich würde das mal als gutes Anzeichen sehen. Wir beide, Lukas und meine Wenigkeit, stehen hier im T-Shirt. Das ist doch mal...
4: Also ich meine, bei dir normal, aber wenn ich mal im T-Shirt da bin, ja, dann heißt das wirklich was.
3: Das ist ja fast Hochsommer.
4: Fast, genau. Wissen, wie es wird mit dem Charivari Münchenwetter. Wir merken es auf jeden Fall. Es ist schon deutlich wärmer jetzt am Morgen. 13 Grad, gar nicht kalt. Später auch bis zu 25 Grad. Sonne ist auch immer wieder am Start. Hey, jetzt zum Wochenstart. Wunderbar. Gegen Abend. Ersten Schauer möglich. Heute hält sich das noch in Grenzen. Die Tage wird das aber ein bisschen mehr. An sich, untertags bleibt es schön. Aber abends, da zieht es gerne mal zu. Auch erste, ich sag's jetzt mal, Hitzegewitter ziehen auf.
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4: Alles im Blick, trotzdem nichts gefunden. Freie Fahrt.
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4: Die neuesten Blitzer, die stehen in Erding auf der Anton-Bruckner Straße und auch in Obermenzing wird geblitzt auf der Pippinger Straße. Und habt ihr noch mehr? Sehr gerne melden. Die Nummer, die kennt ihr, 089 für München
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3: Ja, und vor allem starten wir auch in einen unfassbar guten Mai. Also das muss man ja auch gesagt haben. Ne? Die einen, die drehen schon völlig hohl wegen des neuen Star-Wars-Films, der Mitte Mai rauskommt. Andere wiederum freuen sich zum Beispiel auf die nächste Staffel LOL. Und welche großartigsten Dinge der Mai in München, Stadt und Land sonst noch so zu bieten hat, das hört ihr gleich um 15:45 nur hier bei uns auf 95.5 Charivari. 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

0: Sag mal, Freunde der Sonne, ist das denn the possibility? Sie steht wieder, die Eisbachwelle im englischen Garten. Also, obwohl nicht mehr so hoch, dafür aber deutlich schaumiger. Aber sie ist halt wirklich auch zurück, wie gesagt. Und am langen Wochenende, da waren schon einige Surfer wieder unterwegs. Schauen wir mal, wie es da auf jeden Fall mal weitergeht. Und ob die Eisbachwelle jetzt endlich wieder richtig ihr Comeback feiert. Und da weiß ich, werden viele von euch wieder die Füße auch auf die Couch legen wollen, immer mal wieder zurecht. Und möglicherweise Platz 1 der aktuellen Netflix-Charts anklicken.
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3: Dieser Film ist innerhalb von einem Tag in 93 Ländern auf Platz 1 der Netflix-Charts gelandet. Und ich muss davor warnen. Denn der Film verkauft sich als Survival-Thriller, aber im Grunde ist er ab der Hälfte ein Horrorfilm, der echt eklig ist und der das Publikum eigentlich nur nervt.
0: Toll!
3: Oscar-Gewinnerin Charlize Theron spielt eine Extremsportlerin, die sich alleine in der australischen Wildnis auf den Weg macht. Und dann kommt so ein kranker, irrer Typ und beschließt, Jagd auf sie zu machen. Und wenn er sie fängt, dann bringt er sie um. Und dieser Film dauert nur 1,5 Stunden, aber die kommen einem ganz schön lang vor, weil in der ersten Hälfte passiert gar nichts, da läuft sie dann halt nur durch die Wildnis. Und in der zweiten Hälfte viel zu viel blutiges Zeug. Also ich weiß nicht, was sie sich dabei gedacht haben. Diese krassen Szenen, wo sie über Felswände klettert, hat sie selbst gedreht ohne Stunt-Double. Und das sieht wirklich großartig aus, aber das rettet diesen Film auch nicht mehr. Wer jetzt, ich sag mal, verrückte, kranke, anderen Finger weg von Apex, jetzt bei Netflix.
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Einen schönen Montag euch. Rein geht's in eine neue Woche und auch einen neuen Monat. Und der Mai wird Wahnsinn. Alle Schülerinnen und Schüler zum Beispiel in München, Stadt und Land, die zählen natürlich schon mal die Tage. Noch 14 Mal Schule, also noch 3 Wochen. Dann sind Pfingstferien. Außerdem freuen sich Millionen, inklusive meiner Wenigkeit, auf den ESC. Das größte Musikfestival der Welt ist Mitte Mai in Wien wieder angesagt. Und für uns am Start Sarah Engels. I'm on fire, fire. Es fällt nicht nur die Entscheidung beim Song Contest, der Mai kann ja auch der Monat des FC Bayern werden. DFB-Pokalfinale und Meisterfeier stehen ja schon mal fest. Champions League-Finale wiederum am 31. Mai könnte noch in dieser Woche fix gemacht werden. Wir drücken natürlich die Daumen. Und dann gibt es im Mai eine absolute Kultveranstaltung hier bei uns in München, nämlich den Giro di Monaco. Heißt, den Sonntag lang eben für zehntausende Läufer gesperrt. Kurz, der Mai, der wird absolut Wahnsinn. Vor allem mit uns. Feel Good Music. Zum Start in die neue Woche jetzt für euch mit Coldplay und Viva La Vida.

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2: Ich bin Ludwig Haas und darüber spricht München heute früh. München bleibt die sicherste Großstadt Deutschlands. Das zeigen jetzt neue Zahlen des bayerischen Innenministeriums. Auch andere bayerische Städte schneiden beim Thema Sicherheit gut ab. Augsburg zum Beispiel ist deutschlandweit jetzt die zweitsicherste Großstadt, über 200.000 Einwohner. Innenminister Herrmann sagt glücklich, in fast allen Bundesländern geht die Kriminalität zurück. Wer in dieser Woche mit der S-Bahn zum Münchner Flughafen will, ja, der muss seine Pläne anpassen. Ab heute Abend und bis Freitag fahren nämlich die S1 und S8 nur bis zum Besucherpark des Airports, also quasi zwei Stationen früher. Wer dann weiter zum Terminal will, der muss in Ersatz... ...busse umsteigen. Grund sind Arbeiten an einem neuen Stellwerk. Hunderttausende Gäste aus aller Welt sind in dieser Woche hier bei uns in München. Heute startet nämlich die Megamesse IFAD. München-Reporterin Katharina Hofemeister.
3: Ja, die Weltleitmesse für Umweltmaßstab in Riem. Hier präsentieren rund 3.400 Aussteller aus 60 Ländern ihre Zukunftsstrategien zu Wasser, Recycling und Zirkularität. Über 150.000 Besucher werden erwartet, weshalb es auch in der U2 Richtung Messe und zurück deutlich voller werden kann.
2: 76% der Deutschen sind laut einer neuen Umfrage mit der Arbeit der aktuellen Bundesregierung unzufrieden. Gestern Abend forderte Kanzler Merz in der ARD mehr Kompromissbereitschaft vom Koalitionspartner SPD, um das zu ändern. Eine von SPD-Chef Klingbeil geforderte höhere Besteuerung vermögender Menschen in Deutschland lehnt Merz weiterhin entschieden ab.
1: Und das googelt München gerade.
2: Ja, und heute geht ein Megakonzert von Sängerin Shakira in Rio de Janeiro viral im Netz. Die ist am Wochenende vor rund 2 Millionen Menschen am Strand der Copacabana aufgetreten. Das Konzert war kostenlos. Shakira hat im Laufe des Abends 10-mal ihr Outfit gewechselt. Den Rekord fürs größte Konzert aller Zeiten, den hat sie aber leider verpasst. Der gehört weiterhin Rod Stewart, der ebenfalls in Rio de Janeiro vor gut 4 Millionen Menschen aufgetreten ist. Das waren die Nachrichten jetzt. 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
4: Bei mir ist das Glas ja immer halb voll. Also, wir schauen erstmal auf die Haben-Seite. Genau ist nicht so mit dem Charivari München-Wetter. Wir haben nämlich jetzt schon 13 Grad, so früh am Morgen überhaupt nicht kalt. Sehr schön. Wir haben später bis zu 25 Grad und wir haben auch immer mal wieder Sonne mit dabei. Gegen Abend können dann allerdings die ersten Schauer über uns drüber ziehen. Heute noch ruhig, die kommenden Tage auch wieder schöne Tage an sich, aber dann am Abend kommt
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4: Und auch auf den Straßen, alles auf der Habenseite. Wir haben nämlich Stand jetzt noch nicht einen Stau.
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4: So, und die neuesten Blitzer, die stehen in Putzbrunn auf der Theodor-Heuss-Straße und in Erding auf der Anton-Bruckner-Straße. Und habt ihr noch mehr, dann ruft da an. Die 089 für München 57 95 5
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5: Ja, und heute gibt es Zeugnisse, also zumindest für alle Viertklässlerinnen und Viertklässler hier in München Stadt und Land. Übertrittszeugnis. Mhm. Außerdem startet heute um 21 Uhr die erste Blade Night des Jahres. Knapp 15 Kilometer werden da ab 21 Uhr vom Bavaria-Park an der Schwanthaler Höhe bis hin zum Tierpark und wieder zurückgefahren. Und was sonst noch so los ist in dieser neuen Woche, das hört ihr gleich hier bei uns auf 95.5 Charivari und dazu Feel Good Music, jetzt mit Holly Humberstone.

0: Mach's, rein geht's in eine neue Woche.
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0: 95 Charivari und ich bin so ready. Diese Woche hat so krass viel zu bieten. Obacht, bitte.
3: Obacht.
0: Also ich meine, dass das Wetter erstmal nicht so geil wird, sei es drum.
3: Es wird schon ganz schön.
0: Es ist okay. Ja. Übermorgen, darüber müssen wir reden. Macht der FC Champions League Finale klar, ne? Also
3: richtig.
0: Nach der 4:5 Niederlage in Paris muss dann unbedingt ein Sieg her, aber ich bin da guter Dinge.
3: Absolut. Und am Freitag dann, wie jedes Jahr, ein absolutes Mega-Highlight zum Frühlingsfestfinale, das große Musikfeuerwerk. Unser 95 Charivari DJ Tom Novi macht die Musik. Und im Hintergrund schießt das Feuerwerk in den Himmel. Hey, das ist immer so eine Show. Münchens Nachthimmel komplett hell. Gigantisch, seid unbedingt dabei.
0: Und ramondisch.
3: Und romantisch auch.
0: Und dann Sonntag, der wichtigste Tag in dieser Woche, Muttertag. Also bitte jetzt schon mal überlegen, womit ihr der lieben Mami eine Freude machen wollt, damit es nicht wieder diese, ja, Last-Minute-Tankstellenblumen irgendwie
3: nicht
0: werden. Also Vorsicht bitte. Und falls ihr in der Stadt dann ganz viele Läuferinnen und Läufer an euch vorbeisprinten seht, ebenfalls am Wochenende findet wieder der wahnsinnig beliebte Wings for Life Run. Statt tausende Menschen starten weltweit gleichzeitig und laufen dann eben für den guten Zweck. 100% der Einnahmen gehen nämlich in die Rückenmarkforschung. Also eine wirklich ganz, ganz tolle Sache.
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0: 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Neuer Monat, viele Neueröffnungen hier bei uns in München. Zum Beispiel werden wir Ende Mai die Marina Monaco bekommen. Münchens ersten Yachthafen, direkt am Frankfurter Ring und auf einem alten Fabrikgelände. Chef Jürgen Backhoff.
1: Was wir hier planen, ist ein bisschen italienisches, mediterranes Lebensgefühl zu geben. Wir haben dafür einen großen See erstellen lassen. Wir haben 10 Boote hierher gebracht. Wir schaffen 800 Tonnen Sand momentan noch heran auf unsere Baustelle.
0: Okay, da bin ich sehr gespannt. Die aktuellsten Bilder zumindest schauen auf jeden Fall schon mal sehr, sehr cool aus. Ich persönlich freue mich ja in diesem Mai auf ein neues, immersives Ausstellungserlebnis hier bei uns in der Stadt. Die Welt der Formel 1 kommt hier zu uns nach München und in den Pineapple Park in Neuhausen. Ihr könnt hier auch nicht nur originale Fahrzeuge erleben, sondern euch visuell in ein echtes Cockpit und auf die Rennstrecke katapultieren. Auch für dich, Lukas, das ist als Formel 1, riesengroßer Formel 1-Fan, muss man ja sagen. Das ist schon ein fettes Ding.
2: Du, ich bin da angemeldet. Ich werde da mit der Teilnehmer. Das ist ein Reinrennen, das ist mega gut.
0: Ja. So nämlich. Ja, und dann gibt es ab sofort ein neues Brauhaus hier bei uns in München und zwar direkt am Kapuzinerplatz. Kennt ihr sicherlich vom Vorbeifahren. Jetzt ist da alles einmal. Samstag dort auch ein großes Treffen von Stammtischen, Vereinen, Trachten, Bier- und Wirtshausfreunden aus München Stadt und Land. Also wie ihr merkt, da geht einiges im Mai hier bei uns in der schönsten Stadt der Welt. Startet gut rein in diesen neuen Monat mit uns, mit 95.5 Charivari.

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1: Und ich muss ehrlich sagen, was ich da wieder höre, es fällt vielleicht ein bisschen unter die Kategorien nur die Harten kommen in den Garten, oder?
0: Mann, ich habe einfach Lust drauf gehabt und dann habe ich es einfach gemacht.
1: Aber ich bin also gefühlt bei Minus gerade.
0: Oh Mann, ey. Jetzt regt er sich auf, weil ich im Freibad war jetzt am Wochenende. Er ist, wie sage ich jetzt, Ex-Leistungsschwimmerin und auch immer noch Schwimmlehrerin. Da gibt's nichts Besseres. Das riecht nach Chlor, das ist geil. Der Sommer ist quasi irgendwie mit eingeläutet dadurch. Da musste ich reinspringen.
1: In der Sonne ist schon warm, aber Wasser, es war doch ultra zu frisch,
0: ja,
1: oder?
0: Ja, aber ich chill ja da nicht, um zu baden. Ich schwimme ja. Ich mache ja meine Runden und dann gehe ich wieder.

0: Raus und fertig.
1: Okay, okay, okay. Egal. Ganz andere Sache. Eine neue Studie will jetzt herausgefunden haben, Pommes, also das Freibadessen schlechthin, schmeckt 40% besser, wenn man sie von einem anderen Teller mopst.
0: Was?
1: Weißt du, was ich meine? Kannst du bestätigen?
0: Wie haben sie das jetzt getestet?
1: Ich hab keine Ahnung.
0: Also das ist wild. Das ist mir auch wurscht. Das ist mir auch die Pommes, deswegen gehe ich da
1: hin. Das ist dir ganz egal. Nein, ich gehe da nur wegen den Pommes hin.
0: Und ich möchte Kacheln zählen.
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13: 6:55.
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2: Es ist 6:30. Einen schönen guten Morgen zusammen. Jetzt das Wichtigste im Überblick mit Ludwig Haas aus der Charivari Nachrichtenredaktion. Top-Thema heute, die offiziell erste Woche für unseren neuen Oberbürgermeister Krause.
3: Gestartet ist seine Amtszeit ja eigentlich am Freitag, da war aber ja Feiertag. Die offizielle Amtsübergabe von Vorgänger Dieter Reiter, die findet am 11. Mai statt. Bis dahin soll dann auch der neue Koalitionsvertrag der Grünen im Rathaus mit FDP, Freien Wählern und auch Rosa Liste stehen. In den kommenden 6 Jahren will Krause unter anderem 50.000 neue Wohnungen bauen und noch im Mai dafür einen Wohnungsgipfel stattfinden lassen.
2: Schülerinnen und Schüler in München, sehr, sehr spannend.
3: Ja, das kann man so sagen. Heute gibt es für die Viertklässler die Übertrittszeugnisse. Die entscheiden ja dann, ob es nach der Grundschule weiter auf dem Gymnasium, in der Real- oder in der Mittelschule geht. Laut einer neuen Analyse gibt es weiterhin starke regionale Unterschiede in Bayern, ob es ein Kind aufs Gymnasium schafft oder nicht. Im Landkreis München kommen zum Beispiel fast 56% ins Gymnasium, woanders sind es aber deutlich weniger. Und es geht heute noch um die USA. Die wollen ab heute Schiffe durch die Meeresenge von Hormuz geleiten. Das ist deshalb spannend, weil der Iran angekündigt hat, das als Verstoß gegen die anhaltende Waffenruhe zu werten. Außerdem könnte es Einfluss auf die Ölpreise haben, wenn wieder mehr Schiffe durch die blockierte Route fahren können. Das war das News-Update. Jetzt Wetter und Verkehr mit Lukas Dombo.
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5: Es sieht vielleicht durch die Wolken nicht direkt danach aus, aber das heute, das ist mit einer der wärmsten Starts in den Tag, den wir bisher überhaupt hatten dieses Jahr. Genau wissen, wie es wird mit dem Charivari München-Wetter. 13 Grad jetzt schon am Morgen. Überhaupt nicht kalt. Später bis zu 25. Wunderbar. Sonne kommt auch mehr raus am Vormittag, Mittag. Gegen Abend sind erste leichte Schauer möglich und das gilt jetzt generell für die Woche. Die Tage an sich immer ganz schön, aber dann abends kommen Schauer und auch hier und da dann sozusagen die ersten frühsommerlichen Gewitter.
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5: Und passt bitte auf, wenn ihr auf der A8 unterwegs seid. Stuttgart in Richtung München zwischen Dachau-Fürstenfeldbruck und dem Dreieck München-Eschenried. Da liegt aktuell ein Spanngurt auf der Straße.
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5: Bei Leim auf der Agnes-Bernauer Straße und unter Schleißheim steht auch noch einer die Stadionstraße. Und wenn ihr noch mehr habt, keine Scheu, dann klingelt ihr durch. 089 für München, 57 95 5.
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2: Das finde ich eine richtig, richtig coole Geschichte. Ab diesem Samstag nämlich können wir bei der Bahn immer für die folgende Woche Last-Minute-Tickets dann buchen. Für sehr, sehr wenig Geld. Geht schon bei 7 Euro tatsächlich los, das den ganzen Sommer lang. Also wenn ihr irgendwie Deutschland mal ein bisschen entdecken wollt, das wäre sicherlich eine perfekte Möglichkeit. Die neuen Last-Minute-Tickets der Bahn, wie gesagt, ab Samstag.
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0: Schade, schade, schade, aber so ein unglaublicher Fight. 95,5 Charivari hier. Die Frauen des FC Bayern haben es leider nicht ins Champions-League-Finale geschafft. 2:4 mussten sich Julia gewinnen und Co. nach einem Wahnsinnsfight in Barcelona dann doch leider geschlagen geben. Aber hey, Kopf hoch, ne? Das war wirklich, wie gesagt, sehr, sehr stark. Und das Du. Ja? So, jetzt ist aber erstmal Zeit für unsere tägliche Vokabeldosis.
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4: Combo. Also eine Combo ist eine Kombination von Moves oder Handlungen. Also aus dem Gaming kommt es. Und man kann dann zum Beispiel sagen, boah, der hat jetzt eine krasse Combo gemacht und direkt gewonnen. Also der hat einen richtig guten Move rausgehauen und damit halt auch gewonnen.
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0: Jede Woche stellen wir euch an dieser Stelle drei Songs vor, die gerade einfach abgehen. Und Song Nummer 1 ist eigentlich ja nur eine Rechenaufgabe, muss man sagen, die aber gerade Kids auf der ganzen Welt komplett ausrasten lassen. 20 plus 20 plus 20 plus 7. Die Lösung, logisch, 67. Oder wie es in der Jugendsprache jetzt heißt, 6-7.
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0: Song Nummer 2 wiederum, das Original unseres letzten Wochensiegers. Ja, wir haben tatsächlich zwei eigentlich identische Songs hier mit dabei. Allerdings geht der Song jetzt gerade auch im Netz auf Malle und auch schon in den ersten Festzelten völlig steil. Die Rede ist von Mon Amour hier im Schweizer Original. Und hier aber auch in der deutschen Version von Marc Eggers und dem Münchner Influencer Paul Frege.

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2: 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Hello.

0: 95 vom Charivari. Wir starten in eine neue Woche. Schnelle Frage. 7 vor 7, da muss man mal drüber gesprochen haben, finde ich. Wie viel Brot esst ihr eigentlich so?
1: Ich meine, da kommt einiges zusammen. Musst du mal rechnen. Alleine Frühstück, ja. Dann irgendwo noch eine Brotzeit zwischendrin, ja. Vielleicht noch Abendbrot obendrauf.
0: Ach, Brot geht immer.

0: es gibt ja schon einige Möglichkeiten. Und laut einer neuen Statistik ist tatsächlich, Obacht bitte,
1: Obacht,
0: jeder von uns in München Stadt und Land im Schnitt 4 Scheiben Brot pro Tag.
1: Und das im Schnitt, Wahnsinn.
0: Es ist schon wild, aber es geht halt auch immer. Entsprechend haben wir morgen für euch am Tag des Brotes den ganzen Morgen die
1: Bauernbrot-Monats-Flatrate
0: für euch Mäuse. Also morgen früh Radio an.
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0: Es ist 7 Uhr.
2: Ich bin Ludwig Haas und darüber spricht München heute früh. Heute startet Münchens neuer Oberbürgermeister Dominik Krause ganz offiziell in seine erste Amtswoche. In einer Pressekonferenz

0: Franz will Krause heute erneut seine Pläne für Münchens Zukunft darstellen. Krause hatte zuvor schon angekündigt, im Mai einen Wohnungsgipfel abhalten zu wollen, um die Wohnsituation in München zu verbessern. Am 11. Mai wird Krause dann offiziell vereidigt. Dann beginnt auch der neu gewählte Münchner Stadtrat mit seiner Arbeit. Wer hier bei uns in München wohnt, ja, der kann sich ganz besonders sicher fühlen. Das zeigen neue Vergleichszahlen des Innenministeriums, die München erneut auf Platz 1 der sichersten Großstädte Deutschlands ziehen. Andere besonders sichere Städte in Bayern im Ranking sind Augsburg, Fürth und Erlangen. Ungewohnter Anblick ab sofort am Münchner Hauptbahnhof. Dort könnt ihr jetzt den knallroten Frecciarossa, quasi den italienischen ICE. Bewundern. Er soll der schnellste Weg in den Urlaub auf den Stiefel werden, München-Reporter Chris Kreis.
1: Ja, noch ist es zu früh für Freudensprünge, denn der Superzug ist zunächst mal nur zu Testfahrten in und um München unterwegs. Ab Dezember dann soll seinem Namen dann aber alle Ehre machen. Die Strecke München-Mailand schafft er in nur 6,5, die über Bologna und Florenz bis nach Rom in gerade mal 8,5 Stunden.
0: Sich gegenseitig helfen, auch wenn man sich vielleicht gar nicht kennt oder gar nicht so gut kennt, das machen zu wenige Deutsche, sagen jetzt 2/3 in einer neuen Umfrage. Sie finden, das soziale Miteinander und der Zusammenhalt bei uns im Land wird immer schlechter. Weniger Egoismus, Beleidigungen und Aggressionen würde ihnen zufolge auch wieder zu mehr Gesundheit führen.
2: Und das googelt München gerade.
0: Ja, und im Netz wird heute viel über einen Lieblingsurlaubsort der Münchner diskutiert. Am Strand in Jesolo an der Adriaküste in Italien gibt's nämlich ab diesem Sommer neue Regeln, die jetzt verkündet wurden. Am kompletten Strand darf da ab sofort nicht mehr geraucht werden und Hunde dürfen nur noch von 8 Uhr abends bis 8 Uhr morgens am Strand rumlaufen, sonst sind sie verboten. Das waren die Nachrichten, jetzt Wetter und Verkehr mit Lukas Dombo.
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5: Die Wolken liegen aktuell so ein bisschen wie eine Decke über uns. Es ist total mild heute früh schon. Jetzt messen wir 14 Grad. Genau wissen, wie es wird mit dem Charivari München-Wetter. Und auch die Aussichten heute, sie könnten deutlich schlimmer sein. 25 Grad in der Spitze. Auch immer mal wieder Sonne mit dabei. Alles tipptopp. Gegen Abend hier und da die ersten Schauer. Wobei heute noch eher ruhig. Morgen und übermorgen. Die ersten, ja in Anführungszeichen, Hitzegewitter mal mit dabei.
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5: Kurz nach 7, herzlich willkommen im Berufsverkehr mit dem längsten Stau aktuell auf der A94 Passau in Richtung München zwischen Barstetten und Marktschwaben. Viertelstunde plus. Und dann haben wir noch die A99 mit dabei. West in Richtung Nürnberg zwischen Lochhausen und Ludwigsfeld. Da braucht er 10 Minuten länger.
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5: Die neuesten Blitzer ganz schnell. Max Vorstadt, die Winzerer Straße und in Leim auf der Agnes-Bernauer Straße wird auch noch geblitzt. Und habt ihr noch mehr, dann ruft da an. Jederzeit, das ist kostenlos. 089 für München 57 95 5.
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7: Immer mehr Paare in München Stadt und Land schlafen in getrennten Betten. Das klingt wahnsinnig komisch, ist aber leider die traurige Wahrheit. Woran das liegt und was wir alle dagegen tun können, das hört ihr gleich.
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1: Gleich ganz genau 7:10. Schnelle Frage, wer kennt's? Ach ja. 95,5 Charivari. Und das ist schon krass, denn immer mehr Paare entscheiden sich in München Stand und Land für, Obacht bitte, getrennte Schlafzimmer. Und das liegt allerdings nicht etwa an Beziehungsproblemen, sondern, Ingo Göttner, am Schnarchen.
2: Das ist so, und das kann ja dann auch zum Beziehungsproblem werden, wenn der eine von beiden schnarcht in der Nacht und der andere Lebenspartner dann vertrieben wird aus dem Schlafzimmer ins Wohnzimmer, möglicherweise auf das Sofa, kann das natürlich schon zu Beziehungsproblemen führen, das ist ganz klar.
1: Aber ist es denn auch wirklich so, stimmt der Mythos, dass es eher die Männer sind, die da schnarchen?
2: Es ist in der Tat so. Man sagt, ungefähr 60% der Männer, die schnarchen, 40% der Frauen.
1: Okay.
2: Das hängt spannenderweise mit dem weiblichen Geschlechtshormon zusammen, mit dem Östrogen beispielsweise. Mhm. Das sorgt dafür, zumindest bis zu den Wechseljahren, dass das Gewebe bei der Frau straffer bleibt als beim Mann.
1: Ach krass, okay, das heißt aber im Alter ändert sich das dann doch nochmal ein bisschen.
2: Das ist so. Okay. Ja, es klappt so ungefähr beim 70. Lebensjahr, da ist es dann gleich. Also da haben die Frauen quasi die Männer eingeholt, was das Schnarchen angeht.
1: Wenn die Paare sich dann ja jetzt wirklich dazu entscheiden zu sagen, hey, wir müssen einfach getrennt irgendwie schlafen, dann muss man ja auch drüber sprechen, dann ist es ja auch ein Liebeskiller, oder? Auch unangenehm, wenn man weiß, dass man den Partner oder die Partnerin stört, gell?
2: Ja, es wird halt zuerst so ein bisschen abgetan, es wird drüber geschmunzelt auch, aber es kann schon zu Beziehungsproblemen führen.
1: Was würden Sie denn Paaren raten, die eben ein Schnarchproblem haben?
2: Man sollte auf jeden Fall dann diesen Hinweis, du schnarchst, ernst nehmen und zum Arzt gehen. Ja. Zum Hals-Nasen-Ohrenarzt, zum Zahnmediziner, die können auch weiterhelfen. Die Lungenfachärzte sind da Ansprechpartner, damit man einfach mal untersuchen lässt, eine Diagnose machen lässt, woher das Schnarchen kommt, die Ursache ermittelt und dann eine entsprechende Therapie macht.
1: Soweit Ingo Göttner, einer der renommiertesten Schnarchexperten und Fachberater bei Orthos, einem Fachlabor für zahnärztliche Therapiegeräte. Ob man sich das Schnarchen wirklich abtrainieren kann und welche Methoden es gibt, hört ihr morgen hier bei uns auf 95,5 Charivari. Jetzt Alex Warren.

0: Freunde der Sonne, bitte mal ganz kurz Terminkalender raus und Sonntag Minimum einmal rot umkringeln, Muttertag, bitte auf gar keinen Fall vergessen. So, und dann würde ich sagen, pack mal's in die neue Woche, oder?
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0: Let's go. 95 Charivari hier. Einen wunderschönen guten Morgen. Es ist die Woche für den FC Bayern. Mittwoch, 21 Uhr, Allianz Arena. Da fällt die Entscheidung, ob nach Meisterschaft und Pokalfinale auch das Endspiel der Champions League auf die Bayern wartet. Gegen Paris muss gewonnen werden. Entsprechend macht Trainer Kompany auch jetzt schon mal eine Ansage an alle Fans.
3: Was auch noch wichtig ist, ist, wenn einer eine Karte gekauft hat und er fühlt sich am Spieltag nicht wohl, dass er zu Hause bleibt. Und seine Karte gibt an alle, die allerfitste Leute, die dieses Wucht von der Allianz geht. Nur wir müssen das Spiel gewinnen. Und dieses Support, das zu erzielen, das brauchen wir.
0: Dann ist in dieser Woche die letzte Frühlingsfestwoche und großes, weil 25. Jubiläum auf der oder bei der Lange Nacht der Musik am Samstag. Da gibt es dann von 20 bis 2 Uhr nachts 400 Konzerte an 90 Orten. Die größten Highlights hört ihr natürlich auch hier bei uns in der Show. Und dann startet in dieser Woche für alle Feierfreudigen Münchens größte Open-Air-Reihe mit dem Isle of Summer auf der Galopprennbahn in Riem. Also startet gut rein in die neue Woche mit 95.5 Charivari.

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0: Gleich ganz genau 7:45.
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2: Es ist 7:30, einen wunderschönen guten Morgen. Jetzt das Wichtigste im Überblick mit Ludwig Haas aus der Charivari Nachrichtenredaktion. Und heute Morgen wird sehr viel über die erste Amtswoche von Neu-OB Krause gesprochen, die ja heute startet.
3: Offiziell ist Dominik Krause ja schon seit Freitag Oberbürgermeister, aber da war ja Feiertag. Heute will er in einer Pressekonferenz seine Pläne für die Stadt nochmal bekräftigen. Krause hat jetzt einen Wohnungsgipfel angekündigt, den er noch im Mai abhalten will. Da soll dann besprochen werden, was schnellstmöglich gegen teure Mieten und für mehr Wohnungen in München gemacht werden kann. Den offiziellen Amtseid, den legt Krause dann am 11. Mai ab.
2: Ja, und dann waren die Frauen des FC Barcelona leider ein bisschen zu stark für den FC Bayern.
3: Ja, es war ein spannendes Spiel. Mit 2:4 mussten sich die Münchnerinnen gestern aber in der Champions League im Rückspiel geschlagen geben. Der Blick geht weiter nach vorne. In etwas mehr als einer Woche können die Bayern-Frauen den Pokal gewinnen und dann auch das Double holen. Die Augen richten sich heute nach Berlin. Da wird die Luft in der Regierungskoalition nämlich immer dünner. Kanzler Merz hat jetzt in der ARD gesagt, dass es mehr Kompromisse von Seiten der SPD geben müsse, damit die Zusammenarbeit in der Regierung auch wieder besser läuft. Eine Umfrage, die hat erst kürzlich gezeigt, immer weniger Menschen im Land vertrauen der aktuellen Arbeit der Regierung. Das war das News-Update. Jetzt Wetter und Verkehr mit Lukas Dombo.
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5: Ach, wie schön, ein bisschen Sonne zum Aufstehen. Man könnte meinen, wir hätten Anfang Mai und jetzt hat das auch das Wetter mitbekommen. Genau wissen, wie es wird mit dem Charivari München. Wetter super angenehm. 14 Grad messen wir jetzt schon da draußen. Am Nachmittag noch bis zu 25, also alles tipptopp. Heute Abend, ja, kann hier und da mal ein Schauer drüber ziehen, wird aber alles noch relativ ruhig bleiben. Morgen und übermorgen generell ein bisschen kühler, aber am Tag selbst noch sonnig, aber gegen Abend, da zieht's zu, auch erste Gewitter sind dann möglich.
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5: Ja, liebe Pendler, wenn schon Montag, dann mit Anlauf, oder? A99 West in Richtung Lindau. Tunnel Allach, Höhenkontrolle wurde ausgelöst. Tunnel aktuell gesperrt. Aktuell bei einer Viertelstunde plus. Dann haben wir noch die A94 mit dabei. Passau in Richtung München zwischen Paarstetten und Parsdorf. Auch da dauert es 15 Minuten länger und 10 Minuten mehr. Rechnen müsst ihr auf der A99 West diesmal in Richtung Nürnberg zwischen Lochhausen und dem Dreieck Allach stockender Verkehr.
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5: Mit dabei haben wir zum Beispiel unter Schleißheim die Stadionstraße und in Leim die Agnes-Bernauer Straße. Und wenn ihr noch mehr habt auf dem Zettel oder irgendwas seht, dann ruft gerne an die Nummer 089 für München 57 95 5.
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2: Ja, und vor allem steht ein wirklich Wahnsinns-Mai vor der Tür. Die einen drehen schon hohl wegen des neuen Star-Wars-Films, der Mitte Mai rauskommt. Andere wiederum freuen sich auf die neueste Staffel dann von LOL. Und welche großartigen Dinge der Mai in München, Stadt und Land sonst noch zu bieten hat, das hört ihr gleich um 15:45. Immer besser informiert mit uns. Mit 95.5 Charivari und dazu Feel-Good-Music. Jetzt mit Aus Dies und Electrified.

0: 20 vor 8 auf 95.5 Charivari und sie steht wieder. Die Eisbachwelle im Englischen Garten, wohl nicht mehr so hoch, dafür deutlich schaumiger, aber hey, sie ist zurück und am langen Wochenende waren schon einige Surfer wieder fleißig unterwegs. Schauen wir mal, wie es da weitergeht. Da bleiben wir dran und ob die Eisbachwelle jetzt wirklich ihr richtiges Comeback dadurch feiern darf. So, jetzt starten wir aber erstmal rein in die neue Woche und da weiß ich, werden viele von euch natürlich auch zwischendurch absolut verdient immer mal die Füße auf die Couch wieder legen nach einem langen Arbeitstag und möglicherweise Platz 1 der aktuellen Netflix-Charts anklicken.
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3: Dieser Film ist innerhalb von einem Tag in 93 Ländern auf Platz 1 der Netflix-Charts gelandet. Und ich muss davor warnen. Ui. Denn

0: Der Film verkauft sich als Survival-Thriller, aber im Grunde ist er ab der Hälfte ein Horrorfilm, der echt eklig ist und der das Publikum eigentlich nur nervt.
1: Toll.
0: Oscar-Gewinnerin Charlize Theron, die sich alleine in der australischen Wildnis auf den Weg macht und dann kommt so ein kranker, irrer Typ und beschließt, Jagd auf sie zu machen. Und wenn er sie fängt, dann bringt er sie um. Und dieser Film dauert nur 1,5 Stunden, aber die kommen einem ganz schön lang vor, weil in der ersten Hälfte passiert gar nichts, da läuft sie dann halt nur durch die Wildnis. Und in der zweiten Hälfte viel zu viel blutiges Zeug. Also ich weiß nicht, was sie sich dabei gedacht haben. Diese krassen Szenen, wo sie über Felswände klettert, hat sie selbst gedreht ohne Stunt-Double. Und das sieht wirklich großartig aus, aber das rettet diesen Film auch nicht mehr. Wer jetzt, ich sag mal, verrückte, kranke Filme mag, der kann sich den angucken. Alle anderen Finger weg von Apex, jetzt bei Netflix.
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Schönen Montag euch. Wir starten rein in eine neue Woche, auch in einen neuen Wahnsinn. Alle Schülerinnen und Schüler in München, Stadt und Land zum Beispiel, die zählen natürlich auch schon die Tage. Noch 14 Mal Schule, also noch 3 Wochen, dann sind Pfingstferien. Außerdem freuen sich Millionen, inklusive meiner Wenigkeit, auf den ESC. Das größte Musikfestival der Welt ist Mitte Mai in Wien und für uns mit am Start Sarah Engels. I'm on fire, fire. Doch es fällt nicht nur die Entscheidung beim Eurovision Song Contest. Der Mai kann ja auch der Monat des FC Bayern werden. DFB-Pokalfinale und Meisterfeier stehen schon mal fest. Champions League-Finale am 31. Mai könnte in dieser Woche on top kommen. Wir drücken da natürlich fest die Daumen. Und dann gibt es im Mai eine absolute Kultveranstaltung hier bei uns in München, nämlich den Giro di Monaco. Heißt der komplette Altstadtring. Der wird für einen Sonntag lang eben für zehntausende Läufer gesperrt. Da wird einiges los sein bei uns. Aber so, ja, kurz zusammengefasst, der Mai, der wird wirklich großartig. Und wir sind immer an eurer Seite mit Nico Santos.

0: 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Na, was gibt's bei euch in der Früh so? Ich meine, Lukas zum Beispiel, darf man ja sagen, ne? Du schmierst dir wirklich jeden Morgen in der Sendeküche deine Stulle.
1: Ich bringe mir immer meine Stulle mit. Frühstück ist super wichtig.
0: Ja, was ist da drauf?
1: Ganz unterschiedlich. Meistens aber tatsächlich Käse. Was ist es bei dir?
0: Eher Marmelade tatsächlich.
1: Marmelade, okay,
0: ja,
1: eher der süße Typ.
0: Ja, aber so oder so, Brot ist einfach eine feine Sache, ne?
1: Mhm. So geht's ja auch den meisten in München, Stadt und Land. Aktuellste Studie besagt, 4 Scheiben Brot isst jeder in München pro Tag. Das ist schon krass, oder?
0: Das ist wirklich irre. Entsprechend haben wir morgen für euch am Tag des Brotes den ganzen Morgen die Bauernbrot-Monats-Flatrate für die Hofpfisterei.
1: Also, für euch morgen früh Radio an.
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1: Ich bin Ludwig Haas und darüber spricht München heute früh. Heute zum Start seiner ersten Amtswoche will Münchens neuer Oberbürgermeister Krause in einer Pressekonferenz seine Pläne für die Stadt bekräftigen. Zuvor hatte Krause schon angekündigt, im Mai einen Wohnungsgipfel abhalten zu wollen. Da soll es darum gehen, wie die Mieten hier bei uns in München billiger werden und neue Wohnungen entstehen können. Bis zum 11. Mai soll dann der Koalitionsvertrag stehen. Dann gibt's auch die offizielle Amtsübergabe von Dieter Reiter an seinen Nachfolger Krause. Wer in dieser Woche mit der S-Bahn zum Münchner Flughafen will, der muss seine Pläne anpassen. Ab heute Abend und bis 8 nämlich nur bis zum Besucherpark des Airports, also quasi zwei Stationen vor dem Terminal. Wer dann weiter zum Terminal will, der muss in Ersatzbusse umsteigen. Grund sind Arbeiten an einem neuen Stellwerk. Hunderttausende Gäste aus aller Welt sind in dieser Woche hier bei uns in der Stadt. Heute startet die Megamesse IFAD. München-Reporterin Katharina Hofemeister.
2: Ja, die Weltleitmesse für Umwelttechnologie läuft bis einschließlich Donnerstag in Riem. Hier präsentieren rund 3400 Aussteller aus 60 Ländern ihre Zukunftsstrategien zu Wasser, Recycling und Zirkularität. Über 150.000 Besucher werden erwartet, weshalb es auch in der U2 Richtung Messe und zurück deutlich voller werden kann.
1: 76% der Deutschen sind laut einer neuen Umfrage mit der Arbeit der Bundesregierung aktuell unzufrieden. Gestern Abend forderte Kanzler Merz in der ARD mehr Kompromissbereitschaft vom Koalitionspartner SPD. Eine von SPD-Chef Klingbeil geforderte höhere Besteuerung vermögender Menschen lehnte Merz erneut entschieden ab.
0: Und das googelt München gerade.
1: Ja, und heute geht's um ein Megakonzert von Sängerin Shakira in Rio de Janeiro, das da viral geht. Die ist am Wochenende vor rund 2 Millionen Menschen am Strand der Copacabana aufgetreten. Das Konzert war kostenlos. Shakira hat im Laufe des Abends 10-mal ihr Outfit gewechselt. Den Rekord fürs größte Konzert aller Zeiten, den hat sie aber verpasst. Der gehört weiterhin Rod Stewart, der eben aber vor gut 4 Millionen Menschen auftrat. Das waren die Nachrichten. Jetzt Wetter und Verkehr mit Lukas Dombo.
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5: Und bei der Sonne ist das Glas natürlich halb voll und nicht halb leer. Also wir schauen auf das Positive, genau wissen, wie es wird mit dem Charivari München-Wetter. Und schon 15 Grad jetzt am Morgen. Überhaupt nicht kalt, bis zu 25 Grad später. Einziges Manko heute in den Abend rein. Da könnten die ersten Schauer schon kommen, wobei heute bleibt es wahrscheinlich eher noch ruhig. Aber die nächsten Tage, da wird es dann generell ein bisschen kühler auch an den Tagen und abends. Zieht es dann auch mal zu. Ich weiß nicht, ob man es schon Hitzegewitter nennen kann. Aber so in die Richtung wird es dann auf jeden Fall in Richtung Abend und Nacht.
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5: Und nach einer Tunnelsperrung entspannt sich's langsam aber sicher wieder auf der A99 West in Richtung Lindau zwischen Neuherberg und dem Dreieck Allach. Stand jetzt noch eine Dreiviertelstunde länger und auch die A94 Passau in Richtung München. Da stockt zwischen Paarstetten und Paarsdorf 15 Minuten plus.
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5: Zwei Stück Berg am Leim, die Else-Rosenfeld-Straße und auch in Aschheim wird geblitzt auf der Eichendorf-Straße. Und habt ihr noch mehr, ruft da an. 089 für München 57 95 5
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6: Und heute gibt es Zeugnisse. Obacht bitte.
5: Obacht.
6: Also zumindest für alle Viertklässlerinnen und Viertklässler. In München in Stadt und Land Übertrittszeugnis. Außerdem startet heute um 21 Uhr die erste Blade Night des Jahres. Knapp 15 Kilometer werden ab 21 Uhr vom Bavaria Park an der Schwanthaler Höhe bis hin zum Tierpark und wieder zurückgefahren. Und was sonst noch los ist in dieser neuen Woche, hört ihr gleich.
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0: los, rein geht's in eine neue Woche. Let's go, let's go, let's go. Let's go. Let's go. 95.5 Charivari und ich bin so ready. Diese Woche hat so krass viel zu bieten. Ich meine, dass das Wetter jetzt im Vergleich vielleicht zu den letzten Tagen nicht ganz so...
1: Ja, sei's drum. Wir nehmen's, so wie es kommt.
0: Übermorgen macht der FC Bayern hoffentlich Klopf gegen Holz erstmal das Champions-League-Finale klar. Nach der 4:5-Niederlage in Paris muss also unbedingt ein Sieg her. Also ich bin ehrlich gesagt auch guter Dinge.
1: Absolut. Außerdem am Freitag dann wie jedes Jahr ein absolutes Mega-Highlight zum Frühlingsfest-Finale, das große Musikfeuerwerk. Unser 95.5 Charivari DJ Tom Novi ist dabei, der macht die Musik dazu. Im Hintergrund schießen die Raketen nach oben. Alles ist hell, der Münchner Nachthimmel, es geht völlig ab. Also seid unbedingt dabei, es ist gigantisch.
0: Und dann Sonntag, der Wettertag. Also bitte jetzt schon mal überlegen, womit ihr der lieben Mami eine Freude machen wollt, damit es eben nicht wieder hier diese Last-Minute-Tankstellenblumen werden.
1: Bitte nicht.
0: Obacht, bitte.
1: Obacht.
0: Und falls ihr in der Stadt dann auch ganz viele Läuferinnen und Läufer an euch vorbeisprinten seht, ebenfalls am Wochenende, findet wieder der wahnsinnig beliebte Wings for Life Run statt. Tausende Menschen starten weltweit gleichzeitig und laufen da dann eben für den guten Zweck. 100% der Einnahmen, und das finde ich wirklich ganz, ganz toll, gehen in die Rückenmarkforschung. Also eine ganz, ganz tolle Sache. Startplätze, alle vergeben. Binnen weniger Sekunden war das weg. So krass beliebt ist das.
1: Wahnsinn.
0: Ein. Wirklich cool. Jetzt für euch, Taylor Swift.

0: 95.5 Charivari. Neuer Monat, viele Neueröffnungen hier bei uns in München. Zum Beispiel werden wir Ende Mai die Marina Monaco bekommen, Münchens ersten Yachthafen, direkt am Frankfurter Ring und auf einem alten Fabrikgelände, Chef Jürgen Backhoff.
1: Was wir hier planen, ist ein bisschen Lebensgefühl zu geben. Wir haben dafür einen großen See erstellen lassen. Wir haben 10 Boote hierher gebracht. Wir schaffen 800 Tonnen Sand momentan noch heran auf unsere Baustelle.
0: Boah, ich bin sehr gespannt. Ne? Die aktuellsten Bilder schauen auf alle Fälle schon mal mega aus. Ich persönlich wiederum, ich freue mich ja auch in diesem Mai auf ein neues immersives Ausstellungserlebnis in unserer Stadt. Die Welt der Formel 1 kommt hier zu uns nach München und in den Pineapple Park in Neuhausen. Ihr könnt nicht nur originale Fahrzeuge erleben, sondern auch euch eben visuell in ein echtes Cockpit und auf die Rennstrecke katapultieren. Das ist eine fesche Angelegenheit. Vollgas bitte. Und dann gibt es ab sofort ein neues Brauhaus hier in München. Und zwar direkt am Kapuzinerplatz. Kennt ihr sicherlich vom Vorbeifahren. Jetzt aber eben alles nochmal neu. Und am Samstag gibt es dort ein großes Treffen von Stammtischen, Vereinen, Trachtenbier und Wirtshausfreunden aus ganz München Stadt und Land. Sag doch, der Mai wird geil. Startet gut rein in diesen neuen Monat. Ich finde, einer der schönsten Monate des Jahres. Mit Feel Good Music und uns 95.5 Charivari. Hier ist David Guetta.

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1: Und ich würde behaupten, das, was du mir gerade mal wieder erzählt hast, nur die Harten kommen in den Garten oder was ist bei dir das Motto jedes Wochenende?
0: Ich hatte halt einfach Bock drauf und dann ziehst du es einfach durch.
1: Aber ist das schon warm genug? Das Wasser, das hatte doch gefühlt Minus gerade wahrscheinlich, oder?
0: Der Ander dreht jetzt am Rad, weil ich erzählt habe, dass ich am Wochenende... ist auf... Also sie ist eröffnet worden, das heißt, man darf da reinspringen. Und als Ex-Leistungsschwimmerin und Schwimmlehrerin, ehrlich gesagt, ich kann da nicht anders. Das ist das Beste ever. Das ist mit der schönste Tag des Jahres, so. Wenn es dann wieder schön im Schürenbad in Untergiesing nach Chlor riecht. Einfach geil.
1: Gut, wo wir gerade dabei sind. Wichtigste Frage, weil ich habe was gelesen, neue Studie hat herausgefunden, Pommes, also das Freiballessen schlechthin, schmecken angeblich zu 40% besser, wenn man sie nicht von seinem eigenen, sondern von einem fremden Teller mobst. Also wenn du bei deinem Mann die Pommes klaust, schmecken sie besser, wenn du sie selber kaufst.
0: Wie will man das getestet haben, frage ich mich.
1: Ich habe keine Ahnung, das habe ich gelesen, ja, so eine Studie, aber sie haben das getestet.
0: Nochmal, ich gehe ja nicht hin zum Fressen, ich gehe ja zum Schwimmen, ich will die Kacheln zählen.
1: Ich glaube, ich war da noch nie zum Schwimmen.
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8: 8:54.
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0: ist 8:30. Schönen guten Morgen zusammen. Jetzt das Wichtigste im Überblick mit Ludwig Haas aus der Charivari Nachrichtenredaktion. Topthema heute, die offiziell erste Woche für unseren neuen Oberbürgermeister Krause.
1: Gestartet ist seine Amtszeit ja eigentlich schon am Freitag, da war aber ja Feiertag. Die offizielle Amtsübergabe von Vorgänger Dieter Reiter, die findet dann am 11. Mai statt. Bis dahin soll dann auch der Koalitionsvertrag der Grünen im Rathaus mit FDP, Freien Wählern und Rosa Liste stehen. In den kommenden 6 Jahren will Krause unter anderem 50.000 neue Wohnungen bauen und noch im Mai darf für einen Wohnungsgipfel stattfinden lassen.
0: Und dann wird es heute für tausende Schülerinnen so rum und Schüler in München sehr, sehr spannend.
1: Das kann man so sagen. Ich merke, du bist auch ein bisschen nervös. Für
0: ja,
1: sie mit quasi. Es gibt für die Viertklässler heute die Übertrittszeugnisse, die vom Gymnasium in der Real- oder in der Mittelschule geht. Laut einer neuen Analyse gibt es weiterhin starke regionale Unterschiede in Bayern, ob es ein Kind aufs Gymnasium schafft oder nicht. Im Landkreis München kommen zum Beispiel fast 56% ins Gymnasium. In anderen Landkreisen ist aber viel weniger. Und es geht heute um die USA. Die wollen ab heute Schiffe durch die Meeresstraße von Hormuz geleiten. Das ist deshalb spannend, weil der Iran angekündigt hat, das als Verstoß gegen die anhaltende Waffenruhe zu werten. Außerdem könnte es Einfluss auf die Ölpreise haben, wenn wieder mehr Schiffe durch die blockierte Route fahren können. Das war das News-Update. Jetzt Wetter und Verkehr mit Lukas Dombo.
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4: Und habt ihr es vielleicht auch gerochen am Wochenende in der Stadt? Die ersten ja mit Sonnencreme drauf und die könnt ihr auch heute direkt draußen lassen, zumindest wenn ihr viel draußen unterwegs seid. Genau wissen, wie es wird mit dem Charivari München-Wetter. Es wird ein sehr, sehr schöner Montag, bis zu 25 Grad in der Spitze. Heute Abend die ersten Schauer und auch die kommenden Tage zwar immer noch angenehm, aber abends gerne eben mal etwas bedeckter und dann auch mit den ersten Gewittern.
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4: Mit 3 etwas längeren Staus. Einmal die A94 Passau in Richtung München zwischen Hohenlinden und Parsdorf. Da dauert es am längsten 25 Minuten plus. Dann haben wir die A9 mit dabei. Nürnberg in Richtung München zwischen Garching Süd und Schwabing. Da müsst ihr 20 Minuten mehr einplanen. Ungefähr eine Viertelstunde länger dauert es auf der A99 West in Richtung Nürnberg. Stockender Verkehr zwischen Lochhausen und dem Dreieck Feldmoching.
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4: Richie hat uns eine Nachricht reingeschickt. Vielen Dank, dir einen Blitzer durchgegeben. Wenn ihr von Harlaching in Richtung Grünwald fahrt, auf der Geisel-Gasteig, Schlitz in Pasing, da auf der Alten Allee und in Berg am Leim, da auf der Else-Rosenfeld-Straße.
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0: Und es ist krass, aber immer mehr Paare in München Stadt und Land schlafen in getrennten Betten. Klingt komisch, ist aber so. Woran das liegt und was wir alle dagegen tun können, hört ihr gleich.
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0: Song. Schnelle Frage, wer kennt's? Ach ja. 95.5 Charivari, und das ist schon krass, denn immer mehr Paare entscheiden sich in München Stadt und Land für, Obacht bitte, getrennte Schlafzimmer. Und das liegt jetzt nicht irgendwie an irgendwelchen Beziehungsproblemen, nein, es liegt...
1: Das ist so, und das kann ja dann auch zum Beziehungsproblem werden, wenn der eine von beiden schnarcht in der Nacht und der andere Lebenspartner dann vertrieben wird aus dem Schlafzimmer ins Wohnzimmer, möglicherweise auf das Sofa, kann das natürlich schon zu Beziehungsproblemen führen, das ist ganz klar.
0: Aber ist es denn auch wirklich so, stimmt der Mythos, dass es eher die Männer sind, die da schnarchen?
1: Es ist in der Tat so. Man sagt, ungefähr 60% der Männer, die schnarchen, 40% der Frauen.
0: Okay.
1: Das hängt spannenderweise mit dem weiblichen Geschlechtshormon zusammen, mit dem Östrogen beispielsweise. Mhm. Das sorgt dafür, zumindest bis zu den Wechseljahren, dass das Gewebe bei der Frau straffer bleibt als beim Mann.
0: Ach krass, okay, das heißt,

0: Aber im Alter ändert sich das dann doch nochmal ein bisschen.
1: Das ist so. Okay. Ja, es gleicht sich dann danach an. Man sagt so ungefähr beim 70. Lebensjahr, da ist es dann gleich. Also da haben die Frauen quasi die Männer eingeholt, was das Schnarchen angeht.
0: Wenn die Paare sich dann ja jetzt wirklich dazu entscheiden zu sagen, hey, wir müssen einfach getrennt irgendwie schlafen, dann muss man ja auch drüber sprechen, dann ist es ja auch ein Liebeskiller, oder? Auch unangenehm, wenn man weiß, dass man den Partner oder die Partnerin stört, gell?
1: Ja, es wird halt zuerst so ein bisschen abgetan, es wird drüber geschmunzelt und zu Beziehungsproblemen führen.
0: Was würden Sie denn Paaren raten, die eben ein Schnarchproblem haben?
1: Man sollte auf jeden Fall dann diesen Hinweis, du schnarchst, ernst nehmen und zum Arzt gehen. Ja. Zum Hals-Nasen-Ohrenarzt, zum Zahnmediziner, die können auch weiterhelfen, die Lungenfachärzte sind da Ansprechpartner, damit man einfach mal untersuchen lässt, eine Diagnose machen lässt, woher das Schnarchen kommt, die Ursache ermittelt und dann eine entsprechende Therapie macht.
0: Soweit Ingo Göttner, einer der renommiertesten Schnarchexperten und Fachberater bei Orthos, einem Fachlabor für zahnärztliche Therapiegeräte. Ob man sich das Schnarchen wirklich abtrainieren kann und welche Methoden es gibt, hört ihr morgen. Nur hier bei uns auf 95.5 Charivari und dazu viel Good Music zum Start in die neue Woche mit Loy und Red Eyes.

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0: Jede Woche stellen wir euch, warum auch immer, abgehen, aber halt eben noch nicht bei uns in der Playlist mit dabei sind. Song Nummer 1 zum Beispiel, eigentlich eine Matheaufgabe, die gerade bei Kids ganz, ganz, ganz weit oben angesagt ist. Jeder rechnet plötzlich 20 plus 20 plus 20 plus 7. Die Lösung? Logisch, 67 oder wie es aber in der Jugendsprache heutzutage heißt, 6-7. Song Nummer 2 wiederum ist das Original unseres letzten Wochensiegers. Ja, wir haben tatsächlich zwei eigentlich identische Lieder mit drinnen. Allerdings steht der Song gerade auch im Netz auf Malle und auch schon in den ersten Festzelten. Wirklich ganz, ganz oben. Die Rede ist von Mon Amour im Schweizer Original jetzt erstmal. Und hier in der deutschen Version von Marc Eggers und dem Münchner Influencer Paul Frege.
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0: Ja, da ist im Hintergrund auch viel in Sachen Rechte und Streit und Gedöns. Also das ist nicht so easy peasy, wie wir alle denken. Sind wir mal sehr gespannt, wie es da weitergeht. Stimmt ihr aber bitte ab für euren Favoriten auf charivari.de.
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0: 95.5 Charivari. Hello, hello. Kurzen Frage. Wie viel Brot esst ihr eigentlich so?
1: Einiges. Ich meine, es kommt ja auch was zusammen.
0: Mit deiner Stulle jeden Morgen.
1: Frühstück, dann nochmal eine Brotzeit, vielleicht noch ein Abendbrot dazu. Gibt's ja einige Möglichkeiten.
0: Und laut einer neuen Statistik ist tatsächlich jeder von uns in München Stadt und Land im Schnitt 4 Scheiben pro Tag.
1: Das ist schon eine ganze Menge im Schnitt.
0: Wild. Entsprechend haben wir morgen für euch am Tag des Brotes den ganzen Morgen die...
1: Bauernbrot-Monats-Flatrate für die Hofpfisterei.
0: Ja, wir lassen es richtig krachen, gell? Also
1: super.
0: Morgen früh Radio an.
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2: Es ist Norwegen Haas und darüber spricht München heute früh. Heute startet Münchens Oberbürgermeister Dominik Krause ganz offiziell in seine erste Amtswoche. In einer Pressekonferenz will Krause heute erneut seine Pläne für Münchens Zukunft darstellen. Krause hatte zuvor schon angekündigt, im Mai einen Wohnungsgipfel abhalten zu wollen, um die Wohnsituation hier bei uns in München zu verbessern. Am 11. Mai wird Krause dann offiziell vereidigt, dann beginnt auch der neu gewählte Münchner Stadtrat mit seiner Arbeit. Wer hier bei uns in München wohnt, der kann sich sicher fühlen. Das zeigen neue Zahlen des Innenministeriums, die München erneut auf Platz 1 der sichersten Großstädte Deutschlands sieht. Andere besonders sichere Städte in Bayern im Ranking sind zum Beispiel Augsburg, Fürth und Erlangen. Ungewohnter Anblick ab sofort am Münchner Hauptbahnhof. Dort könnt ihr jetzt den knallroten Frecciarossa, quasi den italienischen ICE, bewundern. Er soll der schnellste Weg in den Urlaub nach Bella Italia werden, München-Reporter Chris Kreis.
3: Ja, noch ist es zu früh für Freudensprünge, denn der Superzug ist zunächst mal nur zu Testfahrten in und um München unterwegs. Ab Dezember dann soll der Frecciarossa aber alle Ehre machen. Die Strecke München-Mailand schafft er in nur 6,5, die über Bologna und Florenz bis nach Rom in gerade mal 8,5 Stunden.
2: Sich gegenseitig helfen, auch wenn man sich vielleicht gar nicht kennt, das machen zu wenige Deutsche, sagen jetzt 2/3 in einer neuen Umfrage. Sie finden, das soziale Miteinander und der Zusammenhalt im Land wird immer schlechter. Weniger Egoismus, Beleidigungen und Aggression würde ihnen zufolge auch wieder zu mehr Gesundheit bei allen Beteiligten führen.
1: Und das googelt München gerade.
2: Und im Netz wird heute viel über einen Lieblingsurlaubsort der Münchner diskutiert. Am Strand in Jesolo an der Adriaküste gibt es ab diesem Sommer nämlich neue Regeln, die jetzt verkündet wurden. Am kompletten Strand darf ab sofort nicht mehr geraucht werden und Hunde dürfen nur noch von 8 Uhr abends bis 8 Uhr morgens am Strand rumlaufen. Sie sind ansonsten verboten. Das waren die Nachrichten. Jetzt Wetter und Verkehr mit Lukas Dombo.
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4: Fenster auf und Vorhänge weg. Lasst alles rein, was geht. Frische Luft und Münchenwetter an einem wirklich überraschend schönen Montag. Bis zu 25 Grad in der Spitze. Sonne satt ist mit dabei. In Richtung Abend. Da ziehen ein paar Wolken auf. Dann können noch mal die ersten Schauer kommen. Und das gilt dann auch für die kommenden Tage an den Tagen selber. Also untertags. Da wird's ganz schön. Aber Richtung Abend kommen dann die ersten Schauer und zum Teil auch Gewitter.
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4: Okay, es ist krass viel los. Wir gehen das jetzt mal durch. Mehrere Unfälle, zum Beispiel auf dem mittleren Ring zwischen dem Candid-Tunnel und der Brudermühlbrücke. Die linke Spur am Tunnelausgang blockiert. Unfall mit 3 Fahrzeugen. Dementsprechend staut sich's. Außerdem Unfall auf der A94 München in Richtung Passau. Zwischen Parsdorf und Markt Schwaben hat's gekracht. Da aktuell 20 Minuten plus. 20 Minuten länger dauert's auch auf der A995 Kreuz München Süd in Richtung München zwischen Taufkirchen West und dem Übergang Giesing. Und dasselbe gilt dann auch noch für die A99 West in Richtung Nürnberg. Stockender Verkehr zwischen Loch. Und dem Dreieck Feldmoching.
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4: Haben wir mit dabei Planeck, die Jörg-Thömlinger Straße und auch in Pasing wird geblitzt. Da ist es die alte Allee.
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5: Das finde ich ist eine richtig tolle Geschichte. Ab diesem Samstag nämlich können wir bei der Bahn immer für die Folgewoche Last-Minute-Tickets für sehr wenig Geld kaufen. Also geht tatsächlich auch schon bei 7 Euro los und das für den ganzen Sommer eben. Also wenn irgendwie Deutschland mal so ein bisschen besser oder noch genauer entdecken wollt, das wäre, glaube ich, eine gute Möglichkeit dafür. Die neuen Last-Minute-Tickets der Bahn jetzt ab Samstag, wie gesagt.

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1: Viertel nach neun auf 95.5 Charivari. Bitte nehmen und Sonntag Minimum einmal rot umkringeln. Muttertag, ne? Keinesfalls vergessen, bitte. So, und jetzt würde ich aber erstmal sagen, pack mal's in die neue Woche.
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1: Die Woche, in der die Bayern sich hoffentlich toi toi toi das große Finale klar machen. Mittwoch 21 Uhr Allianz Arena, da fällt eben die Entscheidung, ob nach Meisterschaft und Pokalfinale auch das Endspiel der Champions League auf die Bayern wartet. Gegen Paris muss aber definitiv ein Sieg her. Entsprechend macht Trainer Kompany auch jetzt schon mal eine Ansage an alle Fans.
4: Was auch noch wichtig ist, ist, wenn einer eine Karte gekauft hat und er fühlt sich am Spieltag nicht wohl, dass er zu Hause bleibt. Und seine Karte gibt an alle, die allerfitste Leute, die dieses Wucht von der Allianz Arena mitnehmen können. Es geht nur, wir müssen das Spiel gewinnen. Und dieses Ziel, das brauchen wir.
1: Dann ist in dieser Woche die letzte Frühlingsfestwoche und großes, weil 25. Jubiläum bei der Langen Nacht der Musik. Am Samstag gibt es also von 20 Uhr bis 2 Uhr nachts 400 Konzerte an 90 Orten. Die größten Highlights gibt es natürlich auch hier bei uns in der Show. Und dann startet in dieser Woche für alle Feierfreudigen Münchens größte Open-Air-Reihe mit dem Isle of Summer auf der Galopprennbahn in Riem. Also schönen Wochenstart euch. 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

0: kurz vor 21:30 haben wir es. Und in dieser Woche wartet ein wirklich gigantisches und monströses Highlight auf euch, auf das sich jedes Jahr wirklich tausende freuen. 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
12: In wenigen Sekunden haben wir es genau 9:30.
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0: Sag mal, wir müssten jetzt wirklich hier im Studio die Klimaanlage anmachen, weil die Luft

0: durchzieht, oder Lukas?
1: Nein, überhaupt nicht. Vor allem, weil jetzt auch die Sonne schon scheint. Wir schauen mal eben auf die aktuellen Temperaturen. Wo sind wir da? Klar, ich meine, wir sind jetzt bei 18 Grad angekommen. In der Sonne noch wärmer.
0: Crazy.
1: Da ist nicht mehr viel. Genau wissen, wie es wird mit dem Charivari-München-Wetter. Aber wir wollen uns ja gar nicht beschweren. Meckern auf hohem Niveau. Wir freuen uns ja auf einen schönen Frühlingstag. Bis zu 25 Grad in der Spitze. Immer mal wieder Sonne, paar Wolken. Gegen Abend können dann erste Schauer aufziehen. Das wird dann aber auch vor allem die nächsten Tage ein Thema. Da dann gegen Abend immer mal wieder wechselhaft und vor allem auch die ersten Gewitter kommen dazu.
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1: Ja, aber solange da eben noch kein Regen ist, solange sind auch noch einige Pollen unterwegs in der Luft. Zum Beispiel Eiche ganz viel heute und auch Buche einiges. Ein bisschen Birke, ein bisschen Ampfer. Also wird der ein oder andere doch gut merken heute.
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1: So, wir schauen mal. Also für kurz nach 9:30 ist doch noch einiges los. Zum Beispiel auf der A995 Kreuz München Süd in Richtung München. Stock zwischen Unterhaching und Übergange Giesing. Da 25 Minuten plus. Und auch auf der A99 West in Richtung Nürnberg ist einiges los. Zwischen Lochhausen und dem Dreieckfeld Moching müsst ihr eine Viertelstunde länger einplanen.
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1: Die neuesten Blitzer, die haben wir in Grasbrunn auf der Hauptstraße zum Beispiel, außerdem in Planegg die Jörg-Thömlinger Straße und in Pasing auf der Alten Allee. Und wenn ihr noch mehr habt, dann wisst ihr, wie es läuft. Ihr ruft an unter der 089 für München 57 95 5.
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0: Ich wollte schon sagen, hoch dir eine Wochenende.
1: Knapp daneben ist auch vorbei. Naja.
0: Drei Tage haben vielleicht auch einfach nicht gut getan, frei zu haben.
1: Die auf gar keinen Fall.
0: Da kommt man jetzt so ein bisschen durcheinander. Aber eigentlich müsste ja jetzt ein Dienstag sein. Weil so ein langes Wochenende.
1: Musik. Aha. Bitte schnell.
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vor 10 haben wir es auf 95.5 Charivari. Habt einen richtig tollen Start in die neue Woche. Auch ein neuer Monat, der da jetzt losgegangen ist. Ne? Und der Mai, der wird wirklich Wahnsinn. Die Kids, die Schülerinnen und Schüler in München, Stadt und Land, die zählen natürlich schon die Tage. Noch 14 Mal Schule, also noch 3 Wochen. Dann sind Pfingstferien. Außerdem freuen sich Millionen auf den Europe. Ich inklusive. Das größte Musikfestival der Welt ist Mitte Mai in Wien. Und für uns am Start Sarah Engels. I'm on fire, fire. Fällt nicht nur die Entscheidung beim Song Contest. Der Mai, der kann ja auch der Monat des FC Bayern werden. DFB-Pokalfinale und Meisterfeier stehen schon mal fest. Champions League-Finale am 31. Mai könnte in dieser Woche noch fix gemacht werden. Wir drücken natürlich feste die Daumen. Und dann gibt's im Mai eine absolute Kultveranstaltung hier bei uns in München, nämlich den Giro di Monaco. Heißt der komplette Altstadtring. Schwieriges Wort, Leute, sorry. Wird einen Sonntag lang für zehntausende Läuferinnen und Läufer gesperrt. Kurz, der Mai, der wird wahnsinnig gut. Wir sind bei euch.

0: Und geht es rein in die neue Woche auf 95.5 Charivari. Sag mal, was gibt's denn bei euch in der Früh eigentlich so? So frühstücksmäßig?
1: Ich meine, bei mir weißt du es ja. Ich stehe jeden Morgen in dieser Senderküche und schmier mir meine Stullen.
0: Ich liebe es alleine auch, dass wir Stulle sagen. Wer
1: ja,
0: sagt
1: Brot
0: denn eigentlich
1: halt,
0: Stulle?
1: Wie Brot. Auch immer. Brot, wie auch immer. Bei mir eigentlich immer Käse. Was kommt bei dir drauf, wenn?
0: Ah, Butter, aber eher Marmelade. Ich bin ein bisschen Zierster unterwegs.
1: Der süße Typ,
0: ja.
1: Okay.
0: Aber an sich, wir merken auf jeden Fall, München, Stadt und Land liebt Brot. Tatsächlich, eine aktuelle Studie besagt, 4 Scheiben Brot isst jeder von uns pro Tag hier.
1: Und das im Schnitt?
0: Ja.
1: Das musst du dir mal überlegen, ist schon
0: 4
1: irre.
0: 4 Scheiben? Das
1: wirklich
0: ist
1: Wahnsinn.
0: Schon, ja, entsprechend haben wir morgen für euch am Tag des Brotes
1: so
0: den ganzen Morgen die
1: Bauernbrot-Monats-Flatrate von der Hofpfisterei.
0: Ja, für die Hofpfisterei vor allem, da könnt ihr einkaufen gehen, das
1: perfekt
0: ist dann, alles geht auf uns quasi, ihr müsst nicht einen Cent dafür bezahlen, also morgen.
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1: Ich bin Ludwig Haas und darüber spricht München heute Vormittag. In gut 3 Stunden will Münchens neuer Oberbürgermeister Krause seine Pläne für München bekräftigen. Dann gibt er zum Start in seine erste offizielle Amtswoche eine erste Pressekonferenz. Bis zum 11. Mai soll dann auch der Koalitionsvertrag mit SPD, FDP, Freien Wählern und Rosa Liste stehen. Dann beginnt auch der frisch gewählte Stadtrat mit seiner Arbeit. Große Aufruhr am Morgen an der Realschule in Germering. Da hatte ein Schüler eine verdächtige Nachricht in einen Klassenchat geschrieben. Die Polizei ist aktuell vor Ort und gibt in einer ersten Mitteilung Entwarnung. Die Münchnerinnen und Münchner essen immer mehr Bio-Lebensmittel und zwar trotz immer höherer Preise. Das zeigen neue Zahlen des Bund Ökologische Lebensmittelwirtschaft. Immer mehr Bio wird in Drogeriemärkten gekauft. Am meisten Bio-Lebensmittel gehen aber weiter im Discounter in die Einkaufstüte.
2: Und das googelt München gerade.
1: Ist es schön oder eher nicht so? Gerade geht das neue Heimtrikot des FC Bayern München viral. Das wurde gerade offiziell vorgestellt. Es ist in 2 Rottönen gestreift. Diesmal sind nicht die Hosen weiß, sondern die Stutzen. Hinten steht erstmals nur noch FC Bayern und nicht wie bisher FC Bayern München drauf. Wie das neue Heimtrikot aussieht, das könnt ihr euch in der Charivari Instagram Story anschauen. Das waren die Nachrichten aus München, Deutschland und der Welt.
3: Wie findest du das Heimtrikot?
1: Ich find's sehr edel. Ist ja auch ein bisschen Gold dabei.
3: Ja.
1: Gut, oder?
3: Ich find's auch nicht schlecht, ja. Muss ich sagen. Kann man sich mal kaufen.
1: Kann man machen.
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3: Genau wissen, wie es wird. Mit dem Charivari Münchenwetter nach einem wirklich traumhaften XXL-Wochenende geht's heute nochmal schön weiter, zumindest auch sehr warm. 19 Grad jetzt schon offizielle München-Temperatur gemessen am Marienplatz 8. Grad haben wir bei euch in Aying. Heute Nachmittag werden die Wolken dann aber mehr. Es wird nochmal warm bei bis zu 26 Grad und der 3-Tage-Trend. Morgen kommen dann die Regenschauer zum Abend hin. Mittwoch bleibt es regnerisch, am Donnerstag wieder freundlicher.
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3: Die wichtigsten Meldungen aus der Charivari-Verkehrszentrale. Da haben wir einmal die Rosenheimer Landstraße zwischen B471 Ottobrunn und Riemerling. Vorsicht, in beiden Richtungen ein toter Fuchs liegt auf der Fahrbahn. B2, Höhe Donnersberger Brücke, Landsberger Straße. In beiden Richtungen ist hier die Ampelanlage ausgefallen. Bitte fahrt vorsichtig. Dann haben wir noch auf dem mittleren Ring Probleme zwischen Kandetunnel und Budermüllbrücke. Linke Spur am Tunnelausgang blockiert. Hier gab es einen Unfall mit gleich 3 Fahrzeugen. Der Zeitverlust aktuell bei 40 Minuten. Die B304 zwischen der Kameruner Straße und H. Hier ein Unfall mit Verletzten. Hier ist aktuell gesperrt. Der Verkehr wird an der Unfallstelle aber vorbeigeführt. In Parsdorf und Markt Schwaben ein Unfall zwischen Kreuz Ost und Markt Schwaben. 2 Kilometer Stau, 18 Minuten dauert es länger. Und die A995 Kreuz Süd Richtung München zwischen Unterhaching und dem Übergang nach Giesing staut sich 18 Minuten hier oben drauf.
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3: Die neuesten Blitzer aus München, Stadt und Land, die Elektrastraße. Dann wird auf der Elsa-Rosenfeld-Straße geblitzt, außerdem Gnadenwaldplatz in Trudering. Und wenn ihr was seht, dann ruft gerne an 089 für München 57 95 5.
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3: Ich bin Susanne Brückner. Ja, die lange Woche steht uns jetzt bevor. Letztes Wochenende, XXL-Wochenende. Und in dieser Woche ist einiges los in der Stadt. Ja, damit ihr nichts verpasst, gibt's gleich eine kurze Übersicht um 9:45. Ich bin Susanne Brückner.
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Das ist das Motto für den Start in die neue Woche. Relax, take it easy. 95 vom Charivari hier. Ja, es sind nur noch 3 Wochen Schule. Dann ist tatsächlich wieder Relaxen angesagt. Dann sind Pfingstferien. Außerdem starten wir in die auch zum Beispiel. Trifft der FC Bayern auf Paris Saint-Germain. Das Rückspiel im Halbfinale der Champions League steht an. Die Bayern müssen gewinnen. In der Allianz Arena wird gespielt. Das wird voll werden am Mittwoch in der Stadt. Samstag ist dann lange nach der Musik. Mit nur einem Ticket könnt ihr da ganz viele Musik-Acts in München anschauen. Und Sonntag endet übrigens das Frühlingsfest. Also wenn ihr noch nicht da wart, letzte Chance diese Woche. Und jetzt gibt's Feel Good Music. Hier ist Felix Jähn für euch.

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1: Und nie hat ein Song besser gepasst als dieser Hit aus den 2000ern. I Will Love You Monday, gleich von Oradione. Außerdem Nummer von Lizzo, Don't Make Me Love You. In voller Länge gleich hier bei mir.
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1: Es ist gleich 10:30.
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1: Ihr habt heute eine Jeans an und einen Pulli, dann seid ihr definitiv zu warm angezogen. Es ist auch heute noch sehr, sehr warm. 20 Grad jetzt schon offizielle München-Temperatur gemessen am Marienplatz. 19 Grad haben wir bei euch in Olching. Heute Sonnenschein am Nachmittag, werden die Wolken mehr, die Topwerte 26 Grad und der 3-Tage-Trend. Morgen ebenfalls viele Wolken, da gibt es zum Abend hin Schauer, der Mittwoch bleibt regnerisch, ab Donnerstag wieder freundlicher.
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1: In den Bayerischen Alpen heute Sonnenschein, aber auch hier werden die Wolkenfelder langsam mehr und schieben sich vor die Sonne in 2000 Meter Höhe 13 Grad.
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1: 10.30 Uhr, die wichtigsten Meldungen aus der Charivari-Verkehrszentrale, die B2 Höhe Donnersberger Brücke, Landsberger Straße. Hier ist in beiden Richtungen die Ampelanlage aus

0: gefallen. Außerdem die B304 zwischen der Kameruner Straße in München und H ist die Richtungsfahrbahn blockiert nach einem Unfall mit Verletzten. Aber der Verkehr wird hier an der um eine Stimme. Macht auch, was sie möchte. Wir schauen auf die A94 Richtung Passau zwischen Pasdorf und Markt Schwaben. Ein Unfall. Wir haben hier 1 Kilometer Stau, 9 Minuten dauert es länger. Und die A995 Kreuz Süd Richtung München zwischen Unterhaching und den Übergang nach Giesing staut sich. 7 Minuten dauert es hier länger.
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0: Die neuesten Blitzer aus München, Stadt und Land, Gnadenwaldplatz. Die Eidenbachstraße in Karlsfeld wird auf der Zugspitzstraße geblitzt. Und wenn ihr was seht, dann ruft an 089 für München 57 95 5. Ich bin Susanne Brückner. Schön, dass ihr mit dabei seid.
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95 vom Charivari hier. So, Freunde, Endspurt auf dem Münchner Frühlingsfest. Noch bis Sonntag könnt ihr über die Theresienwiese schlendern. Heute Wetter auch nochmal richtig gut. Ihr könnt Karussell fahren oder Zuckerwatte snacken. Und heute ist ein ganz besonderer Tag. Denn wenn ihr noch D-Mark zu Hause habt, ja, also deutsche Mark, die Älteren unter uns erinnern sich, dann kramt die bitte raus und bringt's mit. Heute

könnt ihr nämlich auf dem Frühlingsfest mit D-Mark bezahlen. Und morgen übrigens ist wieder Familientag. Da gibt es wieder verbilligte Preise, unter anderem auch bei den Fahrgeschäften. Viel Gemüse gibt es jetzt von mir für euch. Hier ist Summer 12 to 12.

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1: Und gleich geht's weiter mit Feel Good Music. Hit aus den 2000ern gleich von Westlife. World of Our Own. Gleich hier auf 95.5 Charivari.
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2: Ich bin Ludwig Haas und darüber spricht München heute Vormittag. Mit der U-Bahn ist Münchens neuer Oberbürgermeister Krause heute früh zur Arbeit ins Rathaus gefahren. Er startet heute in seine erste offizielle Amtswoche. Um 1 will Krause dann bei einer Pressekonferenz seine Pläne für Münchens Zukunft darstellen. Bis zu seiner Amtseinführung erst am 11. Mai, so ist es richtig, soll dann auch ein Koalitionsvertrag stehen und der neu gewählte Stadtrat seine Arbeit aufnehmen. Künftig soll es nicht mehr dazu kommen, dass Drohnen zeitweise zum Beispiel den Münchner Flughafen lahmlegen. Unter anderem deshalb eröffnet in Erding heute ein eigenes Drohnenabwehrzentrum der bayerischen Polizei, da so schnell und gefahrenfrei vom Himmel geholt werden können. Väter sollten sich mehr Zeit nehmen, um die emotionale Verbindung zu ihren Kindern zu verbessern. So lautet das Ergebnis, das Münchner Forscher jetzt in einer Studie erarbeitet. Haben. Sie sagen nämlich, vor allem im Teenie-Alter brauchen sowohl Mädchen als auch Jungs ihren Vater ganz besonders als Ansprechpartner. Immer noch nehmen sich Mütter im Schnitt fast doppelt so viel Zeit für ihre Kinder wie Väter.
1: Und das googelt München gerade.
2: Ja, und online wird gerade viel über das neue Bayern-Heimtrikot gesprochen. Das wurde jetzt offiziell vorgestellt. Es ist gestreift in zwei Rottönen mit roter Hose und weißen Stutzen, hat auch ein paar goldene Akzente. Das neue Trikot kommt überraschenderweise schon am Mittwoch im Heimspiel in der Champions League gegen Paris zum ersten Mal zum Einsatz.

0: Charts. Bilder gibt's auf der Charivari Instagram-Seite.
1: Ich finde das Heimtrikot sieht toll aus.
0: Es ist edel und sehr schön. Mal wieder, muss ich jetzt kontroverserweise sagen, die letzten fand ich ein bisschen gewöhnungsbedürftig, aber es ist sehr schön, ja.
1: Was ist dein Tipp fürs Spiel am Mittwoch?
0: Also Ergebnis will ich mich nicht festlegen, aber Bayern kriegt es hin mit den Einfällen.
1: Ich glaube auch, ja. Ich habe ein gutes Gefühl.
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1: Genau wissen, wie es wird mit dem Charivari München-Wetter. 20 Grad offizielle München-Temperatur gemessen am Marienplatz. 19 Grad haben wir bei euch in Marktschwaben. Ja, es werden die Wolken am Nachmittag mehr, aber heute wird es nochmal trocken bleiben. Topwerte 6 Uhr. Morgen bewölkt, zum Abend hin dann Schauer. Mittwoch regnerisch, am Donnerstag wieder freundlicher.
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1: Die wichtigsten Meldungen aus der Charivari Verkehrszentrale, die B471 Dachau Ost bis Obergrashof. Der Bereich zwischen der B304 und der Schleißheimer Straße wird hier gerade erneuert. Bitte nutzt hier die Umleitungen. Außerdem Probleme auf der A95 Richtung Garmisch zwischen Dreieck Starnberg und Raststätte Höhenrhein West. Die rechte Spur blockiert. Hier wird die Fahrbahn ausgebessert.
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1: Die neuesten Blitzer aus München, Stadt und Land. Gnadenwaldplatz, Eidenbachstraße. In Karlsfeld wird auf der Zugspitzstraße geblitzt. Und wenn ihr noch was seht, ruft gerne an 089 für München 57 95 5.
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1: Na, bei wem gibt's heute Abend auch die Reste vom Grillen vom Wochenende? Es ist so ein wunderbares Wetter gewesen. Ich bin Susanne Brückner und wir starten rein in den Feel Good Music Marathon. In dieser halben Stunde noch die aktuelle von One Republic, Need Your Love. Außerdem war das Team mit dabei. Den Anfang macht Leonie. Hier ist Don't Worry.
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1: Freunde, ich habe in der nächsten halben Stunde sowas Tolles für euch. Am Donnerstag ist Female Future Festival in München. Das wird ein Raum, wo wir Frauen uns connecten können, gegenseitig unterstützen können. Es gibt noch ganz tolle Speakerinnen und Speaker, die auftreten werden. Es gibt Keynotes, Panels, Masterclasses und ich schicke euch hin. Mehr dazu in der nächsten halben Stunde. Dann nämlich müsst ihr anrufen. Ich sage euch jetzt schon mal die Nummer 089-55-95-5.
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1: Es ist gleich 11:30.
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1: Genau wissen, wie es wird mit dem Charivari München-Wetter. Herrlich ist es heute nochmal, richtig schön warm. 21 Grad offizielle München-Temperatur gemessen am Marienplatz. 20 Grad haben wir bei euch in Aschheim. Heute Nachmittag werden die Wolken mehr, aber es bleibt warm. 26 Grad der Topwert und der 3-Tage-Trend. Morgen bewölkt, zum Abend hin Schauer. Der Mittwoch dann regnerisch, am Donnerstag wird es freundlicher.
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1: Um 11.31 Uhr gute Nachrichten, ihr habt freie Fahrt.
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1: Die neuesten Blitzer aus München Stadt und Land haben wir einmal die Eidenbachstraße, in Aubing Mühlanger Straße, in Karlsfeld Zugspitzstraße und wenn ihr noch den

0: 0817 95 95 95. Ich bin Susanne Brückner, wünsche euch einen schönen Start in die neue Woche.
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ihr seid selbstständig oder habt vor, euch selbstständig zu machen, oder ihr wollt euch einfach mit anderen erfolgreichen, tollen Frauen connecten, ey, dann hab ich jetzt einen heißen Tipp für euch. Am Donnerstag findet nämlich in München das Female Future Festival statt. Das kommt ins Werksviertel Mitte, dieses Festival, und da werdet ihr über 30 Speakerinnen und Speaker hören aus den Bereichen Wirtschaft, Medien, Leadership, Technologie und Innovation. Es gibt tolle Keynotes, Panels, Masterclasses und eben auch Raum für echtes Networking. Das heißt, nicht irgendwie über online, sondern ihr trefft da auf reale Menschen, könnt von denen einen ersten Eindruck bekommen, könnt euch eben vernetzen, da an Workshops teilnehmen, und wenn ihr mit dabei sein wollt. Ich habe jetzt Tickets für das Female Future Festival diesen Donnerstag im Werksviertel Mitte. Ich werde auch da sein, freue mich vielleicht den einen oder anderen von euch zu treffen. Also jetzt anrufen 089 für München 57 95 5 95 5

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1: Am Donnerstag findet das Female Future Festival in München statt, und zwar im Werksviertel Mitte. Und ihr könnt mit dabei sein und tolle, inspirierende Frauen kennenlernen. Ich gehe mal ans Telefon. Die Susanne hier von Charivari, die Elisabeth aus Bogenhausen müsste jetzt dran sein. Hallo.
2: Ja, hallo.
1: Du würdest auch gerne aufs Female Future Festival gehen. Was machst du denn beruflich?
2: Ich bin in der Modebranche und bin dann dabei, meinen Online-Shop auszubauen. Bin viel auf Ausstellungen, also das würde für mich ganz wunderbar passen.
1: Ja, das wäre perfekt, weil da geht es eben genau ums Thema Networking. Ja, wie kann man sich gegenseitig unterstützen? Was kann man vielleicht noch lernen? Da gibt es auch ganz tolle Workshops. Und Elisabeth, herzlichen Glückwunsch. Du bist am Donnerstag mit dabei.
2: Wow. Wie cool ist das denn?
1: Klasse.
2: Ich freue mich.
1: Ja, und wenn ihr auch mit dabei sein wollt, ich habe morgen auch nochmal Tickets fürs Female Future Festival am 7. Mai im Werksviertel Mitte.
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2: Ich bin Ludwig Haas und darüber spricht München heute Vormittag. In einer Stunde will Münchens neuer Oberbürgermeister Krause seine Pläne für München bekräftigen. Dann gibt er zum Start in seine erste offizielle Amtswoche eine erste Pressekonferenz. Bis zum 11. Mai soll dann auch der Koalitionsvertrag mit SPD, FDP, Freien Wählern und Rosa Liste stehen. Dann beginnt auch der frisch gewählte Stadtrat mit seiner Arbeit. Die Münchnerinnen und Münchner essen immer mehr Bio-Lebensmittel und zwar trotz immer höherer Preise. Das zeigen neue Zahlen des Bund Ökologische Lebensmittelwirtschaft. Immer mehr Bio wird in Drogeriemärkten gekauft. Am meisten Bio-Lebensmittel gehen aber weiterhin im Discounter in die Einkaufstüte. Noch nie seit der deutschen Wiedervereinigung haben so viele Frauen in Deutschland ihr Kind per Kaiserschnitt bekommen wie 2024. Das hat jetzt das Statistische Bundesamt mitgeteilt. Die Kaiserschnittrate hat sich demnach seit 1991 sogar verdoppelt.
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2: Ja, und gerade reden alle, auch hier bei uns im Büro natürlich, über das neue Heimtrikot des FC Bayern München. Das wurde offiziell vorgestellt. Es ist in zwei Rottönen gestreift. Diesmal sind nicht die Hosen weiß, sondern die Stutzen. Hinten steht erstmals nur noch FC Bayern und nicht mehr FC Bayern München drauf. Wie das neue Heimtrikot aussieht, das könnt ihr euch in der Charivari Insta-Story anschauen. Das waren die Nachrichten aus München und der Welt.
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3: Genau, wissen, wie es wird. Mit dem Charivari München-Wetter ist es herrliches Wetter für die Mittagspause. Wir machen genauso weiter, wie es Wochenende angefangen hat. Mild und zumindest jetzt noch schön sonnig. 21 Grad offizielle München-Temperatur gemessen am Marienplatz. 20 Grad haben wir bei euch in Holzkirchen.

0: Kirchen. Am Nachmittag werden die Wolken mehr. Topwerte 26 Grad und der 3-Tage-Trend morgen bewölkt. Abends regnet es, Mittwoch bleibt verregnet, Donnerstag wieder freundlicher. Heißt aber auch, wegen dem schönen Wetter heute die Blade Night findet statt. Es geht auf Strecke Ost.
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0: Die wichtigsten Meldungen aus der Charivari-Verkehrszentrale. Vorsicht, mittlerer Ring, Luise-Kieselbach-Tunnel, die rechte Spur ist blockiert. Es gab einen Unfall mit einem LKW. Dann die A99, Ostrichtung Nürnberg, zwischen Hohenbrunn und Haar. Ein Unfall mit drei Fahrzeugen, der Standstreifen ist hier blockiert.
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0: Die neuesten Blitzer aus München, Stadt und Land, die Verdi-Straße, Putzbrunn-Theodor-Heuss-Straße, Planegg-Jörg-Tömmlinger-Straße und wenn ihr was seht, gerne anrufen 089 für München 57 95 5.
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0: Ja, und wie gesagt, für alle, die heute Abend noch Bock auf Sport haben, dann macht wieder mit. Heute zum allerersten Mal in diesem Jahr die Blade Night Strecke Ost wird gefahren. Da geht's Richtung Tierpark. 21 Uhr ist der Startschuss am Bavaria Park, der Treffpunkt. Also viel Spaß heute Abend beim Bladen. Ich bin Susanne Brückner.
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2: Mahlzeit, Freunde, bei uns immer die besten Tipps, damit ihr wisst, wo ihr eure Mittagspause verbringen könnt. Heute ein echter Geheimtipp für alle, die deftige Balkanküche lieben. Es geht in den Kastaniengarten. Das ist eine kleine Gaststätte im Biergarten inmitten der Eisenbahner Kleingartenanlage im Westend. Und was so charmant ist, ihr hört aus der Küche, wie euer Essen zubereitet wird. Also zum Beispiel, wenn sie das Riesenschnetzel klopfen und dann in der Pfanne brutzeln. Auf der Speisekarte stehen dann zum Beispiel deftige Gerichte wie Kotelett mit Bratkartoffeln, Schinkennudeln, Cordon Bleu oder Schweinemedaillons mit Rahmsoße und Kroketten. Richtig gut, sensationell. Und was ihr unbedingt probieren solltet, sind die Balkan-Spezialitäten vom Grill. Also der Grillteller mit verschiedenem Fleisch, Reis, Kräuterbutter und Salat. Riesenportionen, was zum Sattwerden und sehr, sehr lecker. Die Gaststätte Kastaniengarten in der Kleingartenanlage in der Westendstraße 230. Und nicht vergessen immer, 11:45 mittags die Tipps aus München, Stadt und Land, damit ihr wisst, wo es richtig

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1: Ich wünsche euch eine schöne Mittagspause. Vielleicht geht ihr zum Essen ja auch aufs Frühlingsfest. Heute nochmal bestes Wetter. Von mir gibt's gleich Feel Good Music von heute. Felix Jähn und Cascada, Boy You Turn Me.

0: Außerdem Feel Good Music aus den 2000ern von Empire of the Sun. We are the people. Gleich hier bei mir.
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0: Genau wissen, wie es wird mit dem Charivari Münchenwetter. 23 Grad, offizielle München-Temperatur gemessen am Marienplatz. Herrliches Wetter für die Mittagspause haben wir. 22 Grad bei euch in Mammendorf. Am Nachmittag werden die Wolken mehr, aber warm bleibt's. Topwerte 26 Grad und der 3-Tage-Trend morgen bewölkt. Abends Schauer, Mittwoch bleibt regnerisch, am Donnerstag wieder freundlicher.
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0: 12.30 Uhr die wichtigsten Meldungen aus der Charivari-Verkehrszentrale. Mittlerer Ring, Luise-Kisselbach-Tunnel. Die rechte Spur ist blockiert. Hier gab es einen Unfall mit einem LKW. Die A99 Ostrichtung Nürnberg zwischen Hohenbrunn und Haar. Ein Unfall mit 3 Fahrzeugen. Der Standstreifen ist hier blockiert.
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0: Die neuesten Blitzer aus München, Stadt und Land, Landsberger Straße, dann die Garmischer Straße auswärts am Mitterfeld wird geblitzt. Und wenn ihr noch was seht, dann ruft an 089 für München 57 95 5. Ich bin Susanne Brückner, schöne Mittagspause.
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Ich habe ein Geständnis zu machen. Ich bin jetzt auch eingestiegen, very late to the party, aber ich bin jetzt auch im Sauerteig-Game. Ich gebe es zu. Ich wurde gestern schon gefragt, ob mein Sauerteig schon einen Namen hat. Also bitte, so weit geht's wirklich nicht. Aber ich habe am Wochenende mein erstes Sauerteigbrot gebacken und das hat so unfassbar gut geschmeckt, obwohl ich mich nicht an diese ganzen Zeiten gehalten habe. Ich habe das relativ vereinfacht und es war trotzdem fantastisch. Aber das ist schon ein Aufriss, müssen wir ehrlich sein. Und für alle, die nicht selber backen wollen, haben wir jetzt was. 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Larissa Lannert schenkt euch nämlich eine ganze Monats-Flatrate für Bauernbrot. Das ist fantastisch, oder? Da ist das Frühstück und das Abendessen gerettet. 95.5 Charivari hier. Jetzt mit Feel Good Music. Wahnsinnsnummer von Ray für euch. Hier ist Where Is My Husband?

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1: Für eure Mittagspause gibt's gleich Feel Good Music von heute. Das ist eine geile Nummer. Die aktuelle von Alex Warren. Fever Dream. Gleich hier auf 95.5 Charivari.
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2: Ich bin Christoph Kreis und darüber spricht München heute Mittag. Münchens neuer Oberbürgermeister Dominik Krause startet heute in seine erste richtige Arbeitswoche. Am Feiertag hat er offiziell das Amt übernommen und in diesen Minuten gibt er im Rathaus seine erste Pressekonferenz als neues Stadtoberhaupt. Zu Krauses ersten Vorhaben gehört ein großer Wohnungsgipfel noch in diesem Monat. Der April war der teuerste Tankmonat aller Zeiten. Das hat der ADAC ausgerechnet. Seit dem 1. Mai sollte der neue Tankrabatt ja für Entspannung sorgen, aber der ADAC beobachtet bisher auch da das Gegenteil. Die Spritpreise seien übers lange Wochenende nochmal deutlich gestiegen. Der Steuervorteil müsse jetzt zügig an der Zapfsäule ankommen, fordert der Automobilclub. Mehrmals hatten Drohnen im letzten Jahr den Münchner Flughafen lahmgelegt. Dazu soll es jetzt nicht mehr kommen. Heute nimmt in Erding ein eigens errichtetes Abwehrzentrum seine Arbeit auf. Allerdings nicht nur per Drohne, auch per S-Bahn ist der Flughafen ab heute Abend nicht zu erreichen. S1 und S8 enden wegen Bauarbeiten schon eine Haltestelle eher am Besucherpark. Dazwischen fahren Ersatzbusse.
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2: Ein Menschenmeer, soweit das Auge reicht. Popstar Shakira hat an der weltberühmten Copacabana in Rio de Janeiro ein Konzert vor 2 Millionen Menschen gegeben. Der Weltrekord liegt bei circa 4 Millionen und wurde am selben Strand aufgestellt, 1994 von Rocklegende Rod Stewart. Das waren die Nachrichten aus München und der Welt.
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3: Genau wissen, wie es wird mit dem Charivari-München-Wetter. Warm ist es heute nochmal. 23 Grad, offizielle München-Temperatur gemessen am Marienplatz. 22 Grad bei euch in Fürstenfeldbruck. Ja, jetzt am Nachmittag werden die Wolken langsam mehr. Topwert dann nochmal 26 Grad und der 3-Tage-Trend Donnerstag bewölkt. Da regnet es zum Abend hin. Gott sei Dank, oder? Es ist schon alles sehr vertrocknet. Mittwoch bleibt regnerisch, Donnerstag wieder freundlicher.
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3: Gute Nachrichten von den Straßen, ihr habt Freifahrt.
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3: Die neuesten Blitzer aus München, Stadt und Land. Landsberger Straße, Garmischer Straße, auswärts am Mitterfeld wird geblitzt.

0: wenn ihr noch was seht, ruft mich an 089 für München 57 95 5 95 5.
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0: Ich bin Susanne Brückner, ja, und was heute online viral geht, darüber sprechen wir gleich. Heute ist unter anderem Star Wars Day und warum der genau heute am 4. Mai ist, sage ich euch um 13:45.
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2: Jetzt wieder eure Top 3, was ihr gerade in die Suchleiste eingibt, was online viral geht. Und natürlich ist das das neue Bayern-Trikot. Jeder will wissen, wie es aussieht. Falls ihr noch nicht wisst, wie es aussieht, dann schaut mal auf die Charivari-Insta-Seite. Da haben wir es für euch reingepackt, ein Foto. Dass es rot ist, ist jetzt keine große Überraschung, aber der Kragen sieht dieses Mal anders aus und es gibt keine weißen, sondern schwarze Highlight und ich finde, es ist richtig schön geworden. Also mir gefällt's. Gemeinsam mit dem Ausrüster Adidas hat sich der FC Bayern übrigens direkt was Besonderes einfallen lassen, denn ihr wisst, am Mittwoch wird es das Rückspiel geben gegen Paris Saint-Germain in der Champions League und da wird Bayern dann direkt mal in seinem neuen Heimtrikot auflaufen. Wir hoffen sehr, es bringt Glück, denn die Bayern müssen gewinnen, damit sie ins Finale einziehen. Außerdem, großes Thema bei euch, die Eisheiligen starten eigentlich erst nächste Woche Montag, offiziell, aber in diesem Jahr sind sie wohl ein bisschen früher dran, denn schon ab morgen sorgen die Eisheiligen für einen spürbaren Temperatursturz in ganz Deutschland. Wir hier in München haben ein bisschen Glück, die Kälte lässt noch auf sich warten, also es kühlt etwas ab, aber es wird nachts keinen Frost geben. Richtung Donnerstag kann es erstmal kühler werden, aber schon danach am Wochenende steigen die Temperaturen auch wieder an. Ja, und dann großes Thema. Star Wars Day. Heute, der 4. Mai, ist tatsächlich der Star Wars Tag. Und warum ist es jetzt genau der 4. Mai? Ich finde das so eine geile Idee. Das englische Datum May the 4th klingt nämlich fast genauso wie der berühmte Filmzitat-Klassiker May the Force be with you, also möge die Macht mit dir sein. Deswegen ist es der 4. Mai und Fans weltweit nutzen diesen Tag, um die Saga mit Events und Kostümen zu feiern. Der neue Star Wars Teil kommt übrigens Ende Mai dann auch in die Kinos. 95.5 Charivari hier, jetzt mit Feel Good Music. Hier ist Benson Boone, sorry, I'm here.

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1: Und gleich viel Good Music. Power für den Nachmittag von Nico Santos, Play with Fire. Außerdem

0: Feel Good Music von heute. Ray Dalton gleich mit Blood Running. Am warmen Montagnachmittag. Gleich hier auf 95.5 Charivari.
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0: Es ist gleich 1:30.
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0: Herrlich warm ist es draußen. 24 Grad offizielle München-Temperatur gemessen am Marienplatz. Genau wissen, wie es wird. Mit dem Charivari München-Wetter ja jetzt am Nachmittag werden die Wolken mehr. Topwerte 26 Grad und der 3-Tage-Trend morgen bewölkt. Abends Schauer. Mittwoch bleibt regnerisch, am Donnerstag schon wieder freundlicher.
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0: 13.30 Uhr die wichtigsten Meldungen aus der Charivari Verkehrszentrale. Da haben wir mittlerer Ring-Petuel-Tunnel. Rechte Spur blockiert nach einem Unfall. Hier stockt der Verkehr.
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0: Die neuesten Blitzer aus München Stadt und Land, die Elise-Rosenfeld-Straße. Auf der Landsberger Straße wird geblitzt, auf der Leopoldstraße auswärts. Und wenn ihr was seht, ja, dann ruft gerne an 089 für München 57 95 5.
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0: Ich kann nicht jeden Tag das Gleiche machen. Ich brauche einfach die Abwechslung. Ich werde sonst in meinem Kopf, der macht da nicht mit.
1: 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Und Monika macht eben nicht nur eine Sache. Sie ist Köchin, sie ist Food-Stylistin, sie schreibt Kochbücher und sie ist auch noch Unternehmerin. Ihr gehört in München zum Beispiel die Einmacherei. Sie verkauft also Eingemachtes im Glas. Und Monika lebt ihr Leben nach folgendem Motto.
0: Wenn du eine Idee hast und da Bock drauf hast, dann beweg deinen Hintern und mach das, weil es einfach Sinn macht. Und das ist so schön, weil am Ende des Tages, das kriege ich echt jetzt auch eine Gänsehaut, wenn ich darüber spreche, am Ende des Tages bist du derjenige, der sagen muss, hey Moni, das war cool.
1: Mhm. 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
1: Jetzt am Montag gute Laune für alle. Gleich mit viel guter Musik aus den 2000ern von Kylie Minogue. Wow. Gleich hier auf 95.5 Charivari.
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2: Ich bin Christoph Kreis und darüber spricht München heute Mittag. Er hat sich häuslich eingerichtet und ab heute beginnt die Arbeit. Münchens neuer Oberbürgermeister Dominik Krause, seit dem 1. Mai offiziell im Amt, startet in die erste richtige Woche als Stadtoberhaupt. Mit als erstes Projekt will er einen großen Gipfel für mehr bezahlbaren Wohnraum abhalten und er will für die Wiesen üben. In seinem Büro hängt neuerdings ein Zapfschlägel. Von Tankrabatt bislang keine Spur, im Gegenteil. Laut ADAC-Analyse sind die Spritpreise übers lange Wochenende kräftig weiter gestiegen. Dabei gilt ja seit dem 1. Mai eigentlich eine Steuererleichterung für Benzin und Diesel. Bei den Autofahrern ist davon aber noch nichts angekommen. SPD, Grüne und Linke machen geschlossen den Abflug. Alle drei Parteien und ihre jeweiligen Bundestagsfraktionen legen ihre Ex-Accounts still. Elon Musks Plattform fördere zunehmend die Verbreitung von Desinformationen und sei in den letzten Jahren im Chaos versunken, heißt es in einer Erklärung der Parteien.
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2: Der FC Bayern hat sein nagelneues Heimtrikot präsentiert. Klassisch rot mit weißen Ärmeln und Kragen, auf Wunsch aber mit Kakadu. Der Vogel spielt für die Mannschaft eine besondere Rolle, seit sie letztes Jahr bei der Meisterfeier einen aus Porzellan aus einem Restaurant geklaut hatte. Premiere feiert das neue Trikot am Mittwoch beim Champions League Halbfinalrückspiel in der Arena gegen Paris. Das waren die Nachrichten aus München und der Welt.
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3: Genau wissen, wie es wird. Mit dem Charivari Münchenwetter. Warm ist es draußen. 24 Grad offizielle München-Temperatur gemessen am Marienplatz. 23 Grad haben wir bei euch in Anzing. Heute werden am Nachmittag erst die Wolken mehr. Topwerte aber davor nochmal 26 Grad und der 3-Tage-Trend. Morgen bewölkt, abends Schauer, Mittwoch unbeständig, am Donnerstag wird's freundlicher.
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3: Die wichtigsten Meldungen aus der Charivari Verkehrszentrale, die A99 Ostrichtung Nürnberg. Zwischen Kreuz Ost und Kirchheim rechte Spur blockiert, Reifenteile liegen auf der Fahrbahn.
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3: Die neuesten Blitzer aus München, Stadt und Land, die Else-Rosenfeld-Straße. Am Mitterfeld wird geblitzt, Bayerbrunn, die Wolfratshauser-Straße. Und wenn ihr noch was seht, dann ruft an 089 für München 57 95 5.
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3: Ich bin Susanne Brückner. Wir genießen heute nochmal einen richtig schönen Sommertag. Gleich mit Feel Good Music von heute Jennifer Lopez, die aktuelle. Da hat sie sich mit David Guetta zusammen.

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wieder Gänsehaut geben am Freitag mit uns, mit 95.5 Charivari, denn ihr wisst, auf der Theresienwiese startet wieder das große Musikfeuerwerk mit Star-DJ Tom Novi. 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Und jetzt gibt's ein musikalisches Feuerwerk. Hier ist Miles Smith und Stay auf 95 vom Charivari.

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1: Ich mag den Mai. Nicht nur gibt es da echt viele Feiertage. Nächste Woche Donnerstag ist ja auch schon wieder ein Feiertag. Es ist auch richtig viel los in München, Stadt und Land. Damit ihr nichts verpasst, gibt es gleich eine kleine Übersicht. Außerdem viel Good Music aus den 2000ern von Anastasia. Not That Kind. Außerdem Feel Good Music von heute, die aktuelle von Teddy Swims. Mr. Know It All. Gibt's gleich hier bei mir.
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4: Es ist gleich 2:30.
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4: Genau wissen, wie es wird mit dem Charivari München-Wetter. Es ist warm draußen, 24 Grad, offizielle München-Temperatur gemessen am Marienplatz. 23 Grad haben wir bei euch in Oberschleißheim. Ja, heute Sonnenschein am Nachmittag. Jetzt werden die Wolken aber mehr. Es bleibt noch trocken, die Topwerte maximal 26 Grad. Also heute Abend könnt ihr nochmal einen Grill anschmeißen. Der 3-Tage-Trend, morgen bewölkt. Abends kann es Schauer geben. Mittwoch bleibt dann unbeständig. Der Donnerstag wird schon wieder freundlicher.
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4: Na, wir haben gerade eine sehr, sehr starke Pollenbelastung. Sogar Menschen, die normalerweise keine Allergie haben, könnten es merken. Schuld ist auch die lange Trockenheit, ne? Es regnet einfach auch nicht. Das heißt, die Pollen bleiben eben kleben. Wir sehen es teilweise auch an den Autos. Wir haben eine starke Belastung durch Eiche, Buche, eine schwache durch Ampfer, Birke und Gräser.
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4: 14.30 Uhr die wichtigsten Meldungen aus der Charivari-Verkehrszentrale. Die A99 Ostrichtung Nürnberg zwischen Kreuzost und Kirchheim. Vorsicht, Reifenteile. Rechte Spur ist hier blockiert.
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4: Die neuesten Blitzer aus München, Stadt und Land. Da haben wir einmal die Pippinger Straße am Mitterfeld und in Bayerbrunn auf der Wolfratshauser Straße wird geblitzt. Wenn ihr was seht, dann ruft gerne an 089 für München 57 95 5. Ich bin Susanne Brückner, wünsche euch einen schönen Nachmittag.
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Freunde, wir sind in einen neuen Monat gestartet und der Mai hat so viel zu bieten. Zum einen ja noch ein paar kurze Wochen, es sind noch ein paar Feiertage. Außerdem findet Mitte Mai am 16. das große ESC-Finale in Wien statt. Für uns dabei ist ja dieses Jahr Sarah Engels, bekannt von Deutschland sucht den Superstar mit ihrem Hit Fire. Finde ich richtig gut. Außerdem ist Meisterfeier der FC Bayern-Jungs Sonntag, den 17. Mai auf dem Balkon am Marienplatz. Und nicht vergessen, nächste Woche ist Muttertag am 10. und die Woche drauf ja dann gleich Vatertag, ist ja auch dann Feiertag am Donnerstag. Also bitte dick markieren im Kalender. Und was ihr euch auch schon mal markieren könnt, fast jedes Wochenende wird es Probleme bei der S-Bahn-Stammstrecke geben. Grund sind mal wieder die Bauarbeiten an der zweiten Stammstrecke. Alle Infos dazu gibt's bei uns auf charivari.de. Und jetzt gibt's Feel Good Music. Hier ist Loi für euch mit Red Eyes.

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1: Ja, und gute Nachrichten, falls ihr heute Abend nochmal Bock auf Sport und Bewegung habt. Die Blade Night findet heute zum allerersten Mal in diesem Jahr statt. Es geht auf Strecke Ost, 21 Uhr geht's los und von mir gibt's gleich viel Good Music von heute, Taylor Swift und Opa Lights. Noch vor drei, hier bei mir.
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2: Ich bin Christoph Kreis und darüber spricht München heute Nachmittag. Münchens neuer Oberbürgermeister Krause hat viel vor. Am Feiertag hat er offiziell das Amt übernommen. Heute startet seine erste richtige Arbeitswoche. Was will er denn als erstes angehen?
3: Ich möchte zum Beispiel einen Bürokratiemonster-Wettbewerb ins Leben rufen, wo die schlimmsten Störsteine, sag ich mal, also die schlimmsten Monster gemeldet werden können und die dann auch schnell in die Umsetzung gehen.
2: Außerdem will Krause den Kulturkampf in Sachen Verkehr beenden.
3: Die meisten Münchner sind mal mit dem Radl unterwegs, mal mit der U-Bahn und mal mit dem Auto unterwegs und mit allen Mobilitätsformen muss es gut funktionieren und im Zweifelsfall auch als Autofahrer profitiere ich davon, wenn mehr Leute aufs Radl steigen oder mit der U-Bahn fahren, weil dann halt weniger los ist auf der Straße.
2: Heute in einer Woche tagt der neue Stadtrat dann zum ersten Mal. Apropos Autofahrer, die spüren auch an Tag 4 noch keine Entlastung. Vom neuen Tankrabatt ist laut ADAC-Analyse noch nichts angekommen, im Gegenteil, die Preise sind sogar noch gestiegen. Das werde man sich nicht gefallen lassen, kündigt SPD-Fraktionschef Miersch an. Zur Not werde man das Gesetz nochmal nachschärfen. Mehrmals hatten Drohnen im letzten Jahr den Münchner Flughafen lahmgelegt. Dazu soll es künftig nicht mehr kommen. Heute nimmt in Erding ein eigens errichtetes Drohnenabwehrzentrum seine Arbeit auf. Unterdessen ist der Flughafen nicht nur für Drohnen, sondern auch für S-Bahnen. Ab heute Abend nicht zu erreichen. Die S1 und die S8 enden wegen Bauarbeiten die ganze Woche lang vorzeitig.
1: Und das googelt München gerade.
2: Ein gigantisches Menschenmeer, soweit das Auge reicht. Popstar Shakira hat an der berühmten Copacabana in Rio de Janeiro ein Konzert vor 2 Millionen Menschen gegeben. Der Weltrekord, der liegt bei ca. 4 Millionen und wurde am selben Strand aufgestellt, 1994 von, möchtest du raten, Tobi? 1994?
4: Michael Jackson.
2: Das ist leider falsch. Rod Stewart war's. Das waren die Nachrichten aus München und der Welt.
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4: Also Rod Stewart an der Copacabana wäre mir jetzt, glaube ich, in 5 Stunden nicht eingefallen. Egal. Wir schauen ans Wetter. Ja, Copacabana auch ein bisschen hier bei uns in München, oder? 24 Grad in diesem Moment, 23 in Poing, ebenso in Karlsfeld. Sonne ist da, aber ein paar Wölkchen sind unterwegs und ja, die werden am Abend und in der Nacht immer wieder mal Regen vorbeibringen. So auch dann morgen und am Mittwoch. Bedeutet all in all, es bleibt mild und neben Sonne auch viele Wolken über München, welche dann sogar hin und wieder das ein oder andere Gewitter am Start haben.
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4: Sowas habe ich hier A99. Eine Meldung von der Ostumfahrung Richtung Nürnberg vor

0: Vorsicht, Reifenteile auf der Fahrbahn zwischen dem Kreuz Ost und Kirchheim. Obacht!
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0: Der neueste in Bayerbrunn auf der Wolfratshauser Straße.
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0: So nämlich, wir gehen rein in diesen Nachmittag und wenn euch sonst noch im Stadtverkehr oder generell und überhaupt irgendwas auffällt, ihr wisst Bescheid, ihr habt hier einen direkten Draht zu mir hier ins Studio und zwar via WhatsApp. Die Nummer gibt's auf charivari.de, schickt alles rein, was ihr möchtet. Staus, Blitzer, hübsche Selfies, alles herzlich willkommen.
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0: Maio.
1: Mai?
0: Ja. Ragazzi, ich würde dir sagen, herzlich willkommen im Mai, aber es ist ja schon der vierte, trotzdem heute für viele von euch der erste Tag, wo man so realisiert, okay, neuer Monat, der Montag, es startet alles irgendwo und dementsprechend machen wir jetzt hier auf 95.5 Charivari einen kleinen Abriss, was ja unter anderem hier in München jetzt im Mai so geboten ist. Und da habe ich Kathi Hofemeister aus der Redaktion bei mir.
2: Servus.
0: Kathi, jede Menge Action.
2: Ja, also wir starten Mittwoch. Da ist Champions League, Halbfinale. Ja, Bayern gegen Paris.
0: Und in den neuen Heimtrikots.
2: Ja, genau. Die wurden heute Morgen präsentiert. Und die starten einfach mal Mittwochabend in den neuen Trikots.
0: Rot-weiße Trikots. Ja, also ich finde auch, die sehen wirklich schick aus und ganz ungewöhnlich. Also wir werden die bereits am Mittwoch gegen Paris Saint-Germain tragen. Kathi, was sonst noch los im Mai?
2: Dann kommendes Wochenende, lange nach der Musik, ist immer ein geiles Highlight hier in München. Ein Ticket und du kommst wirklich zu hunderten Konzerten und Live-Shows etc.
0: Cool.
2: Dann natürlich Mitte Mai ESC-Finale mit Sarah Engels.
0: Spannend, ja, wirklich sehr spannend.
2: Und natürlich die Meisterfeier am 17. Mai.
0: 17. Mai.
2: 17. Mai, Sonntag,
0: okay.
2: Auf dem Marienplatz.
0: Alles klar, alle Infos für euch nochmal auf charivari.de. Kathi Hofemeister, Dankeschön.

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Party People, wer von euch isst noch so zu gefühlt allem Brot? Ich esse sogar zu Nudeln Brot. Zu Brot, nochmal Brot dazu, weil ich Brot so sehr liebe. Ja, Tobi Wieser live, hier auf 95.5 Charivari. Da habe ich was Schönes für alle weiteren Brotliebhaber. 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
2: An diesem Montagnachmittag gleich mit Lady Gaga. Mit Tame Impala. Muss ich auch was lernen? Und Jazz Glynn kommt auch noch vorbei. Also machen wir es uns hübsch.
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8: Ich bin Christoph Kreis und darüber spricht München heute Nachmittag. Der Hausherrenwechsel im Münchner Rathaus ist vollzogen. Der neue Oberbürgermeister Dominik Krause, seit dem 1. Mai offiziell im Amt, hat heute sein Büro im Rathaus bezogen. Als eines seiner ersten Projekte will Krause einen großen Wohnungsgipfel abhalten und für die Wiesen üben. An der Bürowand hängt jetzt neuerdings ein Zapfschlegel. SPD, Grüne und Linke machen geschlossen den Abflug. Alle drei Parteien und ihre jeweiligen Bundestagsfraktionen legen ihre Ex-Accounts still. Seit Elon Musk die Plattform vor einigen Jahren übernommen habe, seien Desinformation und Hate Speech immer weiter auf dem Vormarsch, heißt es in einer Erklärung der Parteien. Ein ungewohnter Anblick am Münchner Hauptbahnhof. Ab heute wird auf den Gleisen immer wieder der rote Frecciarossa, quasi der italienische ICE, stehen. Zunächst nur für Testfahrten. Ab Dezember soll er dann die Strecken München-Mailand und München-Rom in unter 7 bzw. unter 9 Stunden machen. Das waren die Nachrichten aus München und der Welt.
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11: Sagt es und es geht euch gut.
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11: Mamma mia. Allora. Ragazzi, 24 gradi. In diesem Moment am Marienplatz und bei euch in Ismaning sind es 23. Ein paar Wolken sind unterwegs und ja, es wird regnen im Laufe des Abends. So auch morgen immer wieder und am Mittwoch dann sogar das ein oder andere Gewitter möglich.
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11: So, und da habe ich aktuell eine Meldung aus der City, und zwar von der Landsberger Straße. Im Bereich der Friedenheimer Brücke kommt es zu Einschränkungen, zu Behinderungen wegen eines Unfalls.
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11: Der neueste in Pasing-Obermenzing auf der Pippinger Straße.
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11: Macht einfach was mit einem, oder?

0: Meine lieben Ragazzi, so will ich meinen, ein stets geschätzter Gast hier in den heiligen Hallen von 95.5 Charivari, unser Kinogott Emu. Der hat uns heute Morgen mit einem neuen Film besucht, der in diesem Moment gestreamt werden kann. Der Film heißt Apex. Um was geht's, wie und überhaupt Kinogott Emu?
1: Der Film verkauft sich als Survival-Thriller, aber im Grunde ist er ab der Hälfte ein Horrorfilm, der echt eklig ist und der das Publikum eigentlich nur nervt. Oscar-Gewinnerin Charlize Theron spielt eine Extremsportlerin, die sich alleine in der australischen Wildnis auf den Weg macht. Und dann kommt so ein kranker, irrer Typ und beschließt, Jagd auf sie zu machen. Und wenn er sie fängt, dann bringt er sie um. Und dieser Film dauert nur anderthalb Stunden, aber die kommen einem ganz schön lang vor, weil in der ersten Hälfte passiert gar nichts, da läuft sie dann halt nur durch die Wildnis. Und in der zweiten Hälfte viel zu viel blutiges Zeug. Also ich weiß nicht, was sie sich dabei gedacht haben. Wer jetzt, ich sag mal, verrückte, kranke Filme mag, der kann sich den angucken. Alle anderen Finger weg von Apex, jetzt bei Netflix.
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2: So, wie sich Herzschmerz in den 2000ern angehört hat, dürfen wir gleich nochmal lauschen. Denn Craig David kommt vorbei mit I'm Walking Away. Den habe ich auch gefühlt. Ich glaube, ich habe meine zweite Freundin in der Zeit irgendwie damals verloren. Also verloren, ne? Getrennt. Und boah, war ich damals fix und alle. Ich habe auch darüber nachgedacht, irgendwie abzuhauen, irgendwo ein neues Leben zu beginnen. Zu Craig Davids Walking Away. Also, gleich wird sich ein bisschen reingesteigert.
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2: Ich bin Christoph Kreis und darüber spricht München heute Nachmittag. Die Umzugskartons sind inzwischen fast alle ausgepackt. Münchens neuer Oberbürgermeister Krause hat heute sein Büro im Münchner Rathaus bezogen. Im Amt ist er offiziell seit Freitag. An die neue Anrede muss er sich noch gewöhnen.
3: Da brauche ich wahrscheinlich noch ein bisschen Zeit, bis ich das Ganze verinnerlicht habe. Bei meinem ersten Termin wurde ich begrüßt mit Guten Morgen, Herr Oberbürgermeister. Das musste schon erst mal sacken, aber ich freue mich natürlich sehr drüber. Es ist eine wahnsinnige Ehre, für seine Heimatstadt so einen Job machen zu dürfen.
2: Heute in einer Woche tagt dann der neue Stadtrat unter Krauses Vorsitz zum ersten Mal. SPD-Fraktionschef Miersch ist sauer auf die Mineralölkonzerne, denn die geben die Steuererleichterungen auf Benzin und Diesel auch 4 Tage nach Inkrafttreten noch nicht an die Autofahrer weiter. Im Gegenteil, Sprit ist übers Wochenende sogar noch teurer geworden. Das werde man sich nicht gefallen lassen, kündigt Miersch an. Mehrmals hatten Drohnen letztes Jahr den Münchner Flughafen lahmgelegt. Dazu soll es künftig nicht mehr kommen. Heute nimmt in Erding ein eigens errichtetes Abwehrzentrum seine Arbeit auf. Nicht nur per Drohne, auch per S-Bahn ist der Flughafen ab heute Abend nicht mehr zu erreichen. S1 und S8 enden schon eine Haltestelle eher am Besucherpark. Dazwischen fahren Ersatzbusse.
1: Und das googelt München gerade.
2: Der FC Bayern hat sein neues Heimtrikot präsentiert. Besonderheit: Fans können sich ein Kakadu-Symbol auf die Brust sticken lassen, wenn sie mögen. Seit das Team bei der letzten Meisterfeier einen Porzellan-Kakadu aus einem Restaurant geklaut hat, hat der Vogel fürs Team eine ganz besondere Bedeutung. Schon am Mittwoch gegen Paris werden die neuen Heimtrikots das erste Mal getragen. Das waren die Nachrichten aus München und der Welt.
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4: So, erstmal alles tutto bene bei 24 Grad in diesem Moment. Aber es zieht ein bisschen zu und dementsprechend, ja, ihr werdet es euch schon gedacht haben, kann es und wird es regnen innerhalb der nächsten Stunden. Auch in der Nacht das ein oder andere Tröpfchen mit dabei. Und die nächsten Tage bleiben so. Also generell kann man sagen, es bleibt mild, hin und wieder Sonne, aber ebenso viele Wolken, Regen und Gewitter immer möglich.
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4: So, natürlich geht der Feierabendverkehr los auf dem Mittleren Ring. Hier messen wir einen durchschnittlichen Zeitverlust von 25 Minuten. Dann immer noch Probleme im Bereich der Landsberger Straße Höhe Friedenheimer Brücke. Da gab es einen Unfall. Außerdem gehen wir nochmal zurück auf den Mittleren Ring und zwar zwischen dem Landshuter Alleetunnel und der Arnulfstraße. Auf der mittleren Spur ebenso Einschränkungen, denn auch hier hat's gekracht.
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4: In Zorneding ein Blitzer auf der Bucherstraße, in Garching auf der Schleißheimer Straße und in Pullach Flash and Cash am Jakobusplatz.
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4: So, wir gehen in Richtung Abend, Ragazzi. Jetzt mit Feel Good Music von Taylor Swift, von den Jonas Brothers. Alok und Khalid sind auch mit dabei. Und dann sehe ich noch die Black Eyed Peas mit Where is the Love? Der Song ist über 20 Jahre alt, aber aktueller denn je.
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1: Grüße an Sammy Kufur. Hier auf 95.5 Charivari, Tobi Wieser live am Start. Ja, rot-weiße Trikots, wir haben sie, meine lieben Bayern-Fans. Ich gehe mal davon aus, dass ihr es schon gesehen haben werdet. Das neue Trikot für die nächste Saison. Ja, rot-weiß, sehr, sehr schick, schlicht, ganz klassisch gehalten. Und ich habe ja gesagt, das neue Trikot für die nächste Saison. Nein! Wir werden damit am Mittwoch schon auflaufen, im neuen Heimtrikot gegen Paris Saint-Germain Champions League. Und da sind wir schon beim Thema. Wir gucken jetzt mal auf den Mai. Heute ja eigentlich so der erste Tag, wo wir wirklich realisieren, neuer Monat, okay, let's go. Und da habe ich Kathi Hofemeister aus der Redaktion bei mir. Kathi, Mittwoch Champions League ist schon mal so mit das Highlight.
2: Ja, auf jeden Fall.
1: Was passiert sonst noch in diesem Mai?
2: Kann eigentlich nicht besser werden. Nee, auf jeden Fall die Meisterfeier am 17. Mai auf dem Marienplatz mit den Bayern-Jungs, auch alleine ohne die Frauen diesmal.
1: Okay, okay.
2: Die bekommen ihr eigenes, ihren eigenen Auftritt.
1: Terrain.
2: Genau, dann Mitte Mai ESC-Finale, Eurovision Song Contest.
1: Darf man auf keinen Fall verpassen.
2: Doch, wir werden halt einfach wieder sehr weit hinten vermutlich landen. Egal.
1: Egal.
2: Was steht noch an? Wonnemonat Mai, die ganzen Hochzeiten stehen an, die ganzen Hofflohmärkte. Und natürlich die lange Nacht der Musik, jetzt am kommenden Wochenende.
1: Du hast es gesagt, viele heiraten, von daher lass gleich mal checken im Charivari-Verkehrsservice hier Zeitverlust auf der Mandelstraße. Na, du weißt.

0: bin ich ja mal gespannt,
1: was der live so drauf hat. Wird spannend. Kommt uns besuchen hier jetzt im Sommer beim Superblue. Mr. Somber geht gerade komplett durch die Decke und wird sich ja zum ersten Mal hier in München die Ehre geben. Wir hören ihn jetzt im Radio hier bei mir auf 95.5 Charivari. Somber mit 12 to 12.

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2: Da freue ich mich ja über alle Maßen, dass sie uns auch mal wieder besuchen kommt, jetzt mit ihrem aktuellen Song Olivia Rodrigo. Mit Drop Dead gleich hier bei mir. Ihr neues Album ist auch am Start und das ziert übrigens die Brust aller Barcelona-Spieler. Fußball hier, FC Barcelona, die haben das neue Album als Sponsor momentan auf dem Trikot. Sehr, sehr cool.
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8: Ich bin Christoph Kreis und darüber spricht München heute Nachmittag. Münchens neuer Oberbürgermeister Krause muss jetzt liefern. Für ihn hat heute die erste richtige Arbeitswoche begonnen, nachdem er das Amt am Feiertag offiziell übernommen hatte. Ein Wohnungsgipfel soll noch in diesem Monat stattfinden und es soll eine neue Meldeplattform für Münchner Bürokratiemonster geben. Auch an Tag 4 spüren Autofahrer noch keine Entlastung. Vom Tankrabatt ist laut ADAC-Analyse noch nichts angekommen. Im Gegenteil, die Preise sind sogar noch gestiegen. Die Mineralölwirtschaft widerspricht zwar, man gebe die Steuererleichterungen komplett weiter. Aus der SPD gibt es trotzdem schon die Forderung, das Gesetz und die Kontrollen nochmal nachzuschärfen. Darauf haben viele Münchnerinnen und Münchner gewartet. Die beliebte Blade Night startet heute Abend in die Saison. Ab 18 Uhr gibt es am Bavaria Park Musik und Snacks. Ab 21 Uhr wird gefahren. Und zwar heute auf der Strecke Ost am Tierpark entlang. Mehrere Straßen wird die Polizei deshalb sperren. Das waren die Nachrichten aus München und der Welt.
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10: So, der Kollege hat es gesagt, die Blade Night findet statt. Status quo, jetzt 16:31 Uhr, aber es kann regnen im Laufe des Abends. Also ein bisschen was soll runterkommen, das mit einkalkulieren. Ne? Also wenn sich da nochmal was tun sollte, gegebenenfalls sogar eine Absage reinkommt, dann hört ihr die natürlich hier bei uns. Ja, Regen am Abend, auch in der Nacht möglich. Auch die nächsten Tage, jetzt zumindest bis Mittwoch. Sonne, Wolken, Regen, teilweise Gewitter mit dabei. Generell kann man aber sagen, es bleibt mild und frühlingshaft.
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10: So, die wichtigste Meldung kommt von der B304 Wasserburg am Inn Richtung München. Auf Höhe der A99 liegt verlorene Ladung auf der Fahrbahn. Vorsicht, eine Holzlatte. Brettelbreit im wahrsten Sinne mitten auf der Fahrbahn. Also Achtung auf der B304.
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10: So, wo haben wir den Neuesten? Der Neueste, der ist reingekommen vom Daniel. Daniel Merci, sage ich. In Garching blitzen es momentan auf der Schleißheimer Straße.
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0: Meine lieben Ragazzi, es ist nicht so einfach, ne? Da noch mitzukommen heutzutage, es geht alles so schnell und auch die Sprache entwickelt sich und poltert nach vorne ohne Rücksicht auf Verluste, linke Spur, Vollgas, Abfahrt. Von daher, er ist uns eine große Stütze, eine Hilfe, kommt er gerade recht?
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3: Luis übersetzt Jugendsprache.
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3: Heute
5: Combo. Also eine Combo ist eine Kombination von Moves oder Handlungen, also aus dem Gaming kommt es. Und man kann dann zum Beispiel sagen, boah, der hat jetzt eine krasse Combo gemacht und direkt gewonnen. Also der hat einen richtig guten Move rausgehauen und damit halt auch gewonnen.

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2: So, keine Frage, sie waren sehr cool, die Gentlemen, aber hierbei haben sie sich ein bisschen schwer getan.
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2: Ja, die hören wir gleich mit All Right.
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2: Ich bin Christoph Kreis und darüber spricht München heute Nachmittag. Ab heute Abend ist der Münchner Flughafen abgeschnitten. Gegen 22 Uhr starten Bauarbeiten, dann enden die S1 und die S8 die ganze Woche über vorzeitig an der Haltestelle Besucherpark. Ersatzbusse sollen diese Lücke überbrücken. Am Wochenende kommt es für alle S-Bahn-Kundinnen und Kunden dann noch dicker. Da wird nämlich die Stammstrecke gesperrt. Münchens neuer Oberbürgermeister Krause hat am Feiertag offiziell sein Amt übernommen. Heißt, jetzt läuft die erste richtige Arbeitswoche für ihn. Was hat er denn so vor?
3: Ich möchte zum Beispiel einen Bürokratiemonster-Wettbewerb ins Leben rufen, wo die schlimmsten Störsteine, sag ich mal, also die schlimmsten Monster gemeldet werden können und die dann auch schnell in die Umsetzung gehen.
2: Mittelfristig will Krause zudem mehr Frieden auf den Münchner Straßen.
3: Die meisten Münchner sind mal mit dem Radl unterwegs, mal mit der U-Bahn und mal mit dem Auto unterwegs und mit allen Mobilitätsformen muss es gut funktionieren und im Zweifelsfall auch als Autofahrer profitiere ich davon, wenn mehr Leute aufs Radl steigen oder mit der U-Bahn fahren, weil dann halt weniger los ist auf der Straße.
2: SPD, Grüne und Linke machen geschlossen den Abflug. Alle drei Parteien und ihre jeweiligen Bundestagsfraktionen legen ihre Ex-Accounts still. Seit Elon Musk die Plattform vor einigen Jahren übernommen habe, seien Desinformation und Hate Speech auf dem Vormarsch, heißt es in einer Erklärung der Parteien.
1: Und das googelt München gerade.
2: Die Blade Night, das beliebte Münchner Rollschuh- und Inliner-Event, startet heute Abend in die neue Saison. Die erste Route führt vom Bavaria-Park am Tierpark entlang und wieder zurück. Das heißt auch für Autofahrer, es kommt ab ca. 21 Uhr zu Straßensperrungen. Das waren die Nachrichten aus München und der Welt.
4: So, da bin ich schon. Christoph!
2: Tobias, ich war schon auf dem Weg da draußen. Was kann ich gegen dich tun?
4: Jetzt habe ich es vergessen.
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6: Nicht so ganz bei der Sache. Wer noch? Ich weiß aber, woran es liegt.
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6: So, ja, das Wetter, 23 Grad in diesem Moment. Es ist ein bisschen schwül, dann wieder bewölkt. Alles mit dabei in diesem Moment. Und wir haben für die nächsten Stunden eine Regenwahrscheinlichkeit von 5%. Das ist nicht so viel, aber wir wissen, wie schnell es bei uns in München geht. Also das mal mit einkalkulieren, ihr habt es gehört. Wie geht's weiter? Ähnlich wie heute. Es bleibt mild, dennoch viele Wolken über München. Es kann immer wieder regnen die nächsten Tage und sogar auch das ein oder andere Gewitter mit am Start.
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6: So, da hört ihr die wichtigsten Meldungen hier bei mir. In einem geschäftigen Treiben auf dem Mittleren Ring. Ganz normal Berufsverkehr, ne? Die wichtigste Meldung momentan von der Landshuter Allee. Genauer gesagt vom Bereich zwischen dem Landshuter Allee-Tunnel und der Arnulfstraße. Hier ist immer noch die mittlere Spur blockiert wegen eines Unfalls. Außerdem die Unterhachinger Straße im Fokus. Also die Startstraße. Die ist nämlich gesperrt in diesem Moment wegen eines Unfalls zwischen der Abzweigung nach Unterbiberg und München.
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6: So, finde ich schon fast ein bisschen lustig, weil um die Uhrzeit geht da eh nichts voran. Warum stellen die da einen Blitzer auf? Schwabing, Karl-Theodor-Straße. Also ihr habt's gehört, wenn ihr da mit 4 km/h geblitzt werdet, wisst ihr Bescheid. Zorneding, die Bucher

0: Straße am Start und in Garching wird geblitzt auf der Schleißheimer Straße.
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0: So, wir klären gleich mal, was in diesem Mai hier bei uns in München alles geboten ist. Und da ist jede Menge los. Ich habe gleich eine Kollegin hier, die hat ein bisschen recherchiert. Und alleine in dieser Woche, ey, holla die Waldfee, hör mir auf, da kommt man ja gar nicht mehr mit. Also, wir quatschen gleich.
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0: So, was geht, was geht, was geht, was geht, was geht? Was geht im Mai? Ja, meine lieben Ragazzi, hier auf 95.5 Charivari werden wir euch beantworten. Eigentlich heute der 4. Mai schon, ne? Aber man kommt erst jetzt so Montag irgendwie in diesen neuen Monat rein, kann sich vielleicht, wenn ein bisschen Kapazitäten da sind, auch mal Gedanken machen, was alles so ansteht. Dafür haben wir jetzt Zeit und zwar gemeinsam mit meiner Kollegin Kathi Hofemeister aus der Redaktion. Hi!
1: Grüß Gott!
0: Kathi, was bringt er uns denn Hübsches, der Mai?
1: Du sagst es schon, was Hübsches, ja, das neue Bayern-Trikot seit heute Morgen.
0: So geil!
1: Und Mittwoch ist ja das Spiel gegen Paris und die werden tatsächlich im neuen Trikot antreten.
0: Im neuen Trikot, welches eigentlich erst für nächste Saison bestimmt ist. Ja. Rot-weiß schlicht gehalten, sieht sehr schick aus. Mittwoch natürlich das Highlight gegen Paris, du hast es erwähnt. Was ist sonst noch los?
1: Dann haben die Bayern natürlich die Meisterfeier. Diesen Monat, 17. Mai, auf dem Marienplatz, auf dem Balkon.
0: Alright, alright.
1: Ohne die Frauen, die kriegen ihren eigenen Auftritt tatsächlich.
0: Okay.
1: Weil letztes Jahr war es, glaube ich, zusammen. Dann die lange Nacht der Musik, diesen Samstag, ein Ticket und ihr kommt in ganz viele Musikstätten, Konzerte, live, bla bla bla.
0: Dies jetzt am Samstag?
1: Diesen Samstag,
0: sehr
1: genau.
0: Cool.
1: Dann natürlich Wonnemonat Mai, ganz viele Hochzeiten, die Hoflohmärkte stehen an. Dann haben wir Mitte Mai in Wien ESC-Finale mit Sarah Engels.
0: Ja.
1: Ja, reden wir nicht.
0: Spannend, ja.
1: Und Highlight, diesen Freitag Musikfeuerwerk auf dem Frühlingsfest mit Star-DJ Tom Novi.
0: Okay, das heißt, passend auf Beat zum Feuerwerk legt Tom Novi auf.
1: Genau, und läuft live im Radio.
0: Alle Infos nochmal auf charivari.de. Kathi Hofemeister, grazie.

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Montagabend in München? Nicht Michael Patrick Kelly? Nein, Michael Patrick Kelly. Jetzt hier bei mir auf 95.5 Charivari. Ey, bei so viel Sonne kann man dann schon mal ein bisschen durcheinander kommen, oder? Ich bin so der Kandidat, jetzt wo es losgeht, wo die Sonne immer, ich sag mal, stärker wird. Alter, stehe ich eine halbe Stunde irgendwie ohne Sonnencreme, Lichtschutzfaktor 150 in der Sonne, habe ich schon irgendwie Sonnenstich und kannst mich schon irgendwie 4 Tage krank schreiben. Also gebt Obacht und genießt den Abend.

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2: So, inzwischen fühlt sie sich frei, losgelöst von allem, wie sich das musikalisch anhören kann. Da dürft ihr gleich hier bei mir ein bisschen reinlauschen in Madonnas neue Single I Feel So Free.
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5: Ich bin Christoph Kreis und darüber spricht München heute Nachmittag. Für Münchens S-Bahn-Pendlerinnen und Pendler beginnt eine wochenlange Leidenszeit. Ab heute Abend enden die S1 und S8 Richtung Flughafen wegen Bauarbeiten vorzeitig. Am Besucherpark fahren bis Freitag Ersatzbusse. Am Wochenende wird dann die Stammstrecke in der Innenstadt gesperrt, zum ersten von insgesamt 3 Malen im Mai. SPD-Fraktionschef Mirsch ist sauer auf die Mineralölkonzerne. Denn die geben die Steuererleichterungen auf Benzin und Diesel auch 4 Tage nach Inkrafttreten noch nicht an die Autofahrer weiter. Im Gegenteil, Sprit ist übers Wochenende sogar teurer geworden. Das werde man sich nicht gefallen lassen, kündigt Mirsch an. Ein ungewohnter Anblick am Münchner Hauptbahnhof. Ab heute wird auf den Gleisen immer wieder der rote Frecciarossa, quasi der italienische ICE, stehen. Zunächst mal nur für Testfahrten. Ab Dezember soll er die Strecken München-Mailand und München-Rom in unter 7 bzw. unter 9 Stunden machen. Das waren die Nachrichten aus München und der Welt.
2: Wollen wir es einmal gemeinsam sagen? Bei 3. Komm, mach mit jetzt, es tut einfach
5: ja,
2: gut.
5: Ja, okay.
2: 3, 2, 1. Frecciarossa!
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2: Ragazzi, probiert es aus. Euch geht's danach sofort wieder gut, nach einem heftigen Montag, bin ich mir ganz sicher. Frecciarossa! Echo, schauen wir aufs Wetter. 23 Grad in diesem Moment, viele Wolken über München. Und für die nächsten Stündchen haben wir eine Regenwahrscheinlichkeit von 5%. Das klingt erstmal nicht viel, aber wir wissen, wie schnell es in München geht. Ihr habt es auf jeden Fall gehört, wir sind sensibilisiert. Die nächsten Tage dann, jetzt bis Mittwoch zumindest, Sonne und Wolken im Wechsel, immer wieder Regen möglich, sogar das ein oder andere Gewitter mit dabei.
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2: So, die wichtigsten Unfälle aktuell. Da habe ich einen auf der A99 Richtung Lindau. Passiert zwischen Ludwigsfeld und dem Allacher Tunnel. Hier ist die linke Spur blockiert. Der andere auf der A995 und zwar rein nach München. Hier klemmt es momentan dementsprechend zwischen Unterhaching Nord und der Brudermühlbrücke.
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2: Der allerneueste im schönen Schwabing auf der Karl-Theodor-Straße.
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0: Charlize Theron, mein Herz gehört dir. Dachte ich mir damals, als ich diese wunderbare Schauspielerin zum ersten Mal in, ich weiß gar nicht mehr in welchem Film gesehen habe, aus Australien, ja. Charlize Theron, jetzt Thema hier bei mir. Genauer gesagt war die Schauspielerin Thema heute Morgen hier auf 95.5 Charivari. Denn Kinogott Emu hat einen neuen Film vorgestellt mit der Dame, den man streamen kann. Er heißt Apex. Um was geht's, wie und überhaupt?
1: Der Film verkauft sich als Survival-Thriller, ja. Aber im Grunde ist er ab der Hälfte ein Horrorfilm, der echt eklig ist und der das Publikum eigentlich nur nervt. Oscar-Gewinnerin Charlize Theron spielt eine Extremsportlerin, die sich alleine in der australischen Wildnis auf den Weg macht. Und dann kommt so ein kranker, irrer Typ und beschließt, Jagd auf sie zu machen. Und wenn er sie fängt, dann bringt er sie um. Und dieser Film dauert nur 1,5 Stunden, aber die kommen einem ganz schön lang vor, weil in der ersten Hälfte passiert gar nichts, da läuft sie dann halt nur durch die Wildnis. Und in der zweiten Hälfte viel zu viel blutiges Zeug. Also ich weiß nicht, was sie sich dabei gedacht haben. Wer jetzt, ich sag mal, verrückte, kranke Filme mag, der kann sich den angucken. Alle anderen Finger weg von Apex, jetzt bei Netflix.
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2: Nur Burm die nächsten 10 Minuten hier. Was ist denn da los? Also ich sehe hier jetzt gleich natürlich in den Nachrichten unseren

0: News-Anchor Chris Kreis. Maroon 5 kommen davor noch vorbei oder auch Kygo und Khalid. Ah ja, aber hier, dann um kurz nach 6 schon wieder Olivia Dean läuft. Also, wir machen es uns schön, jetzt Montagabend hier in München.
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2: Ich bin Christoph Kreis und darüber spricht München heute Abend. Ab heute heißt es, die ganze Woche mehr Zeit einplanen. Die S-Bahnen zum Münchner Flughafen fahren ab heute Abend wegen Bauarbeiten nicht mehr durch. S1 und S8 enden bis Freitag schon am Besucherpark. Bei S-Bahnen ist es ärgerlich, wenn sie den Flughafen nicht mehr erreichen. Bei Drohnen ist es Absicht. Ab heute ist das bundesweit erste Abfangzentrum in Erding in Betrieb. Auch an Tag 4 spüren Autofahrer noch keine Entlastung. Vom Tankrabatt ist laut ADAC-Analyse noch nichts angekommen. Im Gegenteil, die Preise sind sogar noch gestiegen. Die Mineralölwirtschaft widerspricht zwar, man gebe die Steuererleichterungen komplett weiter. Aus der SPD gibt es trotzdem schon die Forderung, das Gesetz und die Kontrollen nochmal nachzuschärfen. Die Umzugskartons sind inzwischen fast alle ausgepackt. Münchens neuer Oberbürgermeister Krause hat heute sein Büro im Rathaus bezogen. Im Amt ist er offiziell seit Freitag. An die neue Anrede hat er sich noch nicht gewöhnt.
3: Da brauche ich wahrscheinlich noch ein bisschen Zeit, bis ich das Ganze verinnerlicht habe. Bei meinem ersten Termin wurde ich begrüßt mit Guten Morgen, Herr Oberbürgermeister. Das musste schon erstmal sacken, aber ich freue mich natürlich sehr drüber. Es ist eine wahnsinnige Ehre, für seine Heimatstadt so einen Job machen zu dürfen.
1: Und das googelt München gerade.
2: Der FC Bayern hat heute sein neues Heimtrikot präsentiert. Besonderheit: Die Fans können sich ein Kakadu-Symbol auf die Brust sticken lassen. Seit das Team bei der letzten Meisterfeier einen Porzellan-Kakadu aus einem Restaurant geklaut hat, hat der Vogel eine besondere Bedeutung. Premiere feiert das neue Trikot am Mittwoch gegen Paris. Das waren die Nachrichten aus München und der Welt.
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5: So, ein bisschen hin und her gerissen bin ich momentan. Also, es ist nach wie vor warm, 23 Grad, aber es sieht ein bisschen trüb, düster aus. Und ja, dementsprechend dachte ich mir jetzt so, heute ist ja auch noch Blade Night. Es wird wahrscheinlich regnen, das sollte ich unbedingt erwähnen. Aber die Regenwahrscheinlichkeit nach wie vor bei nur 5%. Weiß nicht, wem ich glauben soll. Meine Augen, wenn ich Richtung Himmel schaue oder mein Wetterradar. Also ihr seid auf jeden Fall sensibilisiert. Es kann noch was runterkommen. Die nächsten Stündchen, so auch morgen und am Mittwoch. Also immer wieder viele Wolken über München, immer wieder Regen mit dabei, sogar Gewitter möglich.
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5: Ja, hier auf jeden Fall viel los auf dem mittleren Ring, nichts Neues, viele, viele Staus mit 8 oder 9 oder 10 Minuten Zeitverlust. Wichtig auf jeden Fall auch aktuell die A99 Richtung Salzburg. Beim Kreuz Ost in der Überleitung auf die A94 gab es einen Unfall mit LKW-Beteiligung. Außerdem ein Unfall passiert auf der A995 rein nach München. Hier Vorsicht im Bereich Giersing.
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5: Der allerneueste steht momentan in Zorneding auf der Bucherstraße.
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5: Yes, ragazzi, um kurz nach 6 geh mal rein oder gleich zum Beispiel mit Kay Morrow. Dann sehe ich Katie Tanzel hier bei mir oder auch Fall and Wet at Mid Changes. Buonasera.
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0: trotzdem heute für viele von euch der erste Tag, wo man so realisiert, okay, neuer Monat, der Montag, es startet alles irgendwo und dementsprechend machen wir jetzt hier auf 95.5 Charivari einen kleinen Abriss, was ja unter anderem hier in München jetzt im Mai so geboten ist. Und da habe ich Kathi Hofemeister aus der Redaktion bei mir.
1: Servus.
0: Kathi, jede Menge Action.
1: Ja, also wir starten Mittwoch. Da ist Champions League, Halbfinale.
2: Schalalala!
1: Ja, Bayern gegen Paris.
0: Und in den neuen Heimtrikots.
1: Ja, genau. Die wurden heute Morgen präsentiert. Und die starten einfach mal Mittwochabend in den neuen Trikots.
0: Rot-weiße Trikots. Ja, also ich finde auch, die sehen wirklich schick aus und ganz ungewöhnlich. Also wir werden die bereits am Mittwoch gegen Paris Saint-Germain tragen. Kathi, was sonst noch los im Mai?
1: Dann kommendes Wochenende, lange nach der Musik, ist immer ein geiles Highlight hier in München. Ein Ticket und du kommst wirklich zu hunderten Konzerten und Live-Shows etc.
0: Cool.
1: Dann natürlich Mitte Mai ESC-Finale mit Sarah Engels.
0: Spannend, ja, wirklich sehr spannend.
1: Und natürlich die Meisterfeier am 17. Mai.
0: 17. Mai.
1: 17. Mai, Sonntag,
0: okay.
1: Auf dem Marienplatz.
0: Alles klar, alle Infos für euch nochmal auf charivari.de. Kathi Hofemeister, Dankeschön.

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This music may contain hope. Oh ja. Seit ein paar Wochen draußen. This music may contain hope. Das neue Album von Ray. Und oh mein Gott, ist das gut. Bitte, bitte hört rein. Es ist tatsächlich sehr hoffnungsvoll. Sehr, sehr viele schöne Messages mit dabei. Ray hat selbst sehr viel erlebt in ihrem Leben und ja, hat da den ein oder anderen, sag ich mal, musikalischen Rat parat. In ihrem neuen Album reinhören.

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2: Ragazzi, Montagabend in München mit Feel Good Music von Kelly Rowland, von David Guetta oder auch Lizzo hier bei mir gleich.
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2: So, gleich haben wir es 6:30.
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0: Ich bin Christoph Kreis und darüber spricht München heute Abend. Ab heute ist der Münchner Flughafen abgeschnitten. Gegen 22 Uhr heute starten Bauarbeiten, dann enden die S1 und die S8 die ganze Woche über vorzeitig an der Haltestelle Besucherpark. Ersatzbusse sollen diese Lücke überbrücken. Am Wochenende kommt's für S-Bahn-Kundinnen und Kunden dann noch dicker. Da wird die Stammstrecke gesperrt. Über 2000 Handelsschiffe stecken zum Teil seit Wochen fest. Jetzt wollen die USA in der Straße von Hormuz eine Geleitschutzinitiative starten, um ihnen die Durchfahrt wieder zu ermöglichen. Der Iran droht mit Raketenangriffen. Unterdessen ist seit heute auch ein deutsches Minenjagdboot auf dem Weg in die Meerenge. Darauf haben viele Münchnerinnen und Münchner monatelang gewartet. Die beliebte Blade Night startet heute Abend in die Saison. Schon jetzt gibt's am Bavaria Park Musik und Snacks. Ab 21 Uhr wird gefahren. Heute auf der Strecke Ost am Tierpark entlang. Obacht Autofahrer, mehrere Straßen werden deshalb gesperrt. Das waren die Nachrichten aus München und der Welt.
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3: Ja, und obwohl es ein bisschen verdächtig ausschaut, wenn man nach oben guckt, Wetter soll mitspielen. Jetzt im Kontext Blade Night, wir haben eine Regenwahrscheinlichkeit von nur 5% für die nächsten Stunden. Allerdings morgen dann deutlich höher. Also morgen am Dienstag und auch am Mittwoch immer wieder ein bisschen Regen mit dabei. Generell kann man sagen, es bleibt mild. Die Topwerte die nächsten Tage bei 20 Grad.
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3: So, die neueste Meldung kommt von der A9 und zwar rein nach München. Vorsicht zwischen Freimann und dem Frankfurter Ring. Hier steht ein kaputtes Auto, brettelbreit, auf der mittleren Spur.
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3: Die neuesten in Zorneding auf der Bucherstraße und in Schwabing ein Blitzer auf der Karl-Theodor-Straße.
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0: 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Meine lieben Ragazzi, so will ich meinen, ein stets geschätzter Gast hier in den heiligen Hallen von 95.5 Charivari, unser Kinogott Emu. Der hat uns heute Morgen mit einem neuen Film besucht, der in diesem Moment gestreamt werden kann. Der Film heißt Apex. Um was geht's, wie und überhaupt Kinogott Emu?
1: Der Film verkauft sich als Survival-Thriller, aber im Grunde ist er ab der Hälfte ein Horrorfilm, der echt eklig ist und der das Publikum eigentlich nur nervt. Oscar-Gewinnerin Charlize Theron spielt eine Extremsportlerin, die sich alleine in der australischen Wildnis auf den Weg macht. Und dann kommt so ein kranker, irrer Typ und beschließt, Jagd auf sie zu machen. Und wenn er sie fängt, dann bringt er sie um. Und dieser Film dauert nur 1,5 Stunden, aber die kommen einem ganz schön lang vor, weil in der ersten Hälfte passiert gar nichts, da läuft sie dann halt nur durch die Wildnis und in der zweiten Hälfte viel zu viel blutiges Zeug. Also ich weiß nicht, was sie sich dabei gedacht haben. Wer jetzt, ich sag mal, verrückte, kranke Filme mag, der kann sich den angucken. Alle anderen Finger weg von Apex, jetzt bei Netflix.
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2: So, gleich in meiner Playlist Nelly Furtado mit Forza. Und wenn ich hier schon den Song zur Fußball-Europameisterschaft in Portugal in der Pipeline habe, kleiner Reminder in dem Kontext, das Panini-Sticker-Album zur diesjährigen Fußball-Weltmeisterschaft erscheint in einer Woche. Ragazzi, eine Woche noch.
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2: Ich bin Christoph Kreis und darüber spricht München heute Abend. Für Münchens S-Bahn-Pendlerinnen und Pendler beginnt eine wochenlange Leidenszeit. Ab heute um ca. 22 Uhr enden die S1 und S8 Richtung Flughafen wegen Bauarbeiten vorzeitig. Ab der Haltestelle Besucherpark fahren bis Freitag nur Ersatzbusse. Am Wochenende ist dann die Stammstrecke in der Innenstadt zum ersten Mal von 3 Malen im Mai gesperrt. SPD-Fraktionschef Mirsch ist sauer auf die Mineralölkonzerne, denn die geben die Steuererleichterungen auf Benzin und Diesel scheinbar auch 4 Tage nach Inkrafttreten noch nicht an die Autofahrer weiter. Im Gegenteil, Sprit ist übers Wochenende sogar noch teurer geworden. Das, kündigt Mirsch an, werde man sich nicht gefallen lassen. Erster richtiger Arbeitstag für den neuen Rathauschef. Seit dem Feiertag ist Dominik Krause offiziell Münchner Oberbürgermeister. Das Büro ist eingeräumt. Heute Abend heißt es Abschied nehmen von teils langjährigen Weggefährten.
3: Heute Abend werden wir dann die ausscheidenden Stadträtinnen und Stadträte verabschieden. Das, glaube ich, wird auch sehr schön. Wir hatten schon einen kleinen Vorgeschmack in der Vollversammlung letzte Woche. Da gab es auch schon das ein oder andere Tränchen. Und auch wenn das Klischee über Politik immer ist, dass das nur ein Hauen und Stechen und ein Gegeneinander ist, dann nehme ich sie im Stadtrat ja schon auch anders war, dass es auch parteiübergreifend großen Respekt für die Arbeit auch der anderen gibt. Und deswegen, glaube ich, wird es heute Abend eine sehr schöne Veranstaltung.
1: Und das googelt München gerade.
2: Apropos schöne Veranstaltung heute Abend. Die Blade Night, das beliebte Münchner Rollschuh- und Inliner-Event, startet am Abend in die neue Saison. Die erste Route führt vom Bavaria-Park am Tierpark entlang und wieder zurück. Das heißt auch für Autofahrer, es kommt circa ab 21 Uhr zu Straßensperrungen. Das waren die Nachrichten aus München und der Welt.
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5: Yes, Blade Night am Start und es soll trocken bleiben. Wunderbar. In der Nacht dann Tiefstwerte von bis zu 12 Grad. Morgen dann, ja, ist so ein bisschen Trockenfehlanzeige auf jeden Fall. Morgen am Dienstag und am Mittwoch immer wieder Regen mit dabei. Und die Topwerte bei 20 Grad.
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5: So, zum einen Gegenstände auf der A9 Richtung Nürnberg. Vorsicht hier zwischen Allershausen und Pfaffenhofen. Und dann immer noch Behinderungen wegen eines Unfalls passiert auf der A99 Richtung Salzburg. Und zwar beim Kreuz Ost in der Überleitung auf die A94.
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5: Ornano. Und zwar in Schwabing auf der Karl-Theodor-Straße.
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5: So, während ich mir überlege, ob ich da bei der Blade Night vielleicht heute Abend mal wieder mitfahre. Ich meine, das letzte Mal auf Rollschuhen wirklich 20 Jahre her, egal. Macht ihr euch eine schöne Zeit jetzt, kurz nach 7, The Old City. Shania Twain habe ich gleich mit dabei, Beyoncé. Wir starten aber rein in den Abend jetzt mit Kato und John.
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0: Rot-weiße Trikot, wir wollen rot-weiße
1: Trikot. Grüße an Sammy Kufur. Hier auf 95.5 Charivari, Tobi Wieser live am Start. Ja, rot-weiße Trikots, wir haben sie, meine lieben Bayern-Fans. Ich gehe mal davon aus, dass ihr es schon gesehen haben werdet. Das neue Trikot für die nächste Saison. Ja, rot-weiß, sehr, sehr schick, schlicht, ganz klassisch gehalten. Und ich habe ja gesagt, das neue Trikot für die nächste Saison.
0: Nein!
1: Wir werden damit am Mittwoch schon auflaufen, im neuen Heimtrikot gegen Paris Saint-Germain Champions League. Und da sind wir schon beim Thema. Wir gucken jetzt mal auf den Mai. Heute ja eigentlich so der erste Tag, wo wir wirklich realisieren, neuer Monat, okay, let's go. Und da habe ich Kati Hofemeister aus der Redaktion bei mir. Kati, Mittwoch Champions League ist schon mal so mit das Highlight.
2: Ja, auf jeden Fall.
1: Was passiert sonst noch in diesem Mai?
2: Kann eigentlich nicht besser werden. Nee, auf jeden Fall die Meisterfeier am 17. Mai auf dem Marienplatz,
1: ja,
2: mit den Bayern-Jungs, auch alleine ohne die Frauen diesmal.
1: Okay, okay.
2: Die bekommen ihren eigenen Auftritt.
1: Terrain.
2: Genau, dann Mitte Mai ESC-Finale, Eurovision Song Contest.
1: Da

0: darf man auf keinen Fall verpassen.
1: Doch, wir werden halt einfach wieder sehr weit hinten vermutlich landen. Egal.
0: Egal.
1: Was steht noch an? Wonnemonat Mai, die ganzen Hochzeiten stehen an, die ganzen Hofflohmärkte. Und natürlich die lange Nacht der Musik, jetzt am kommenden Wochenende.
0: Du hast es gesagt, viele heiraten, von daher lass gleich mal checken im Charivari-Verkehrsservice hier Zeitverlust auf der Mandelstraße. Na, du weißt...

So, jetzt ist gut, oder? Montag fast geschafft. Ragazzi, buonasera, buonasera. Machen wir es uns ganz gemütlich jetzt hier auf 95.5 Charivari mit der großartigen Olivia Dean. Hier ist Man I Need für euch im Studio, der Tobi. 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
2: Party People gleich bei mir. Leonie, Callum Scott, Vance Joy oder auch der Schulti Michi. Klingt was cooler als Michael Schulte, oder? Der Schulti Michi, ja. Den habe ich auch gleich mit 5 a.m. Jetzt am Montagabend für euch.
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2: Mickrige 5%. 5% Regenwahrscheinlichkeit für die nächsten Stündchen, also auch für die Nacht. Morgen dann und am Mittwoch de facto immer wieder Regen mit dabei. Generell bleibt es aber mild mit bis zu 20 Grad.
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2: Ja, ragazzi, wir haben es in den News gehört. Blade Night ab 21 Uhr. Alle Sperrungen auf charivari.de. Und ich sehe hier, Strecke Ost ist heute dran. Also hier mit dabei. Theresienhöhe, Tierparkstraße, Thalkirchner Brücke, Implerstraße und Co. Wie gesagt, wenn ihr genau wissen wollt, wo gesperrt ist heute Abend wegen der Blade Night, charivari.de.
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2: Zorneding, die Bucherstraße mit dabei und in Schwabing habe ich noch einen. Ja, auf der Karl-Theodor-Straße. Obacht!
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0: Meine lieben Ragazzi, es ist nicht so einfach, ne? Da noch mitzukommen heutzutage, es geht alles so schnell und auch die Sprache entwickelt sich und poltert nach vorne ohne Rücksicht auf Verluste, linke Spur, Vollgas, Abfahrt. Von daher, er ist uns eine große Stütze, eine Hilfe, kommt er gerade recht?
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4: Combo. Also eine Combo ist eine Kombination von Moves oder Handlungen, also aus dem Gaming kommt es. Und man kann dann zum Beispiel sagen, boah, der hat jetzt eine krasse Combo gemacht und direkt gewonnen. Also der hat einen richtig guten Move rausgehauen und damit halt auch gewonnen.
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2: Ragazzi, bevor der Ostendorf jetzt gleich ab 7:45 auflegt, davor noch bei mir Michael Gray mit The Weeknd und Lady Gaga kommt auch noch vorbei. Ich wünsche euch einen lustigen Montagabend.
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2: Ich bin Christoph Kreis und darüber spricht München heute Abend. Für Münchens S-Bahn-Pendlerinnen und Pendler beginnt eine wochenlange Leidenszeit. Ab heute um ca. 22 Uhr enden die S1 und S8 Richtung Flughafen wegen Bauarbeiten vorzeitig ab der Haltestelle Besucherpark.

0: Ab der Haltestelle Besucherpark fahren bis Freitag nur Ersatzbusse. Am Wochenende ist dann die Stammstrecke in der Innenstadt zum ersten Mal von 3 Malen im Mai gesperrt. SPD-Fraktionschef Miersch ist sauer auf die Mineralölkonzerne. Denn die geben die Steuererleichterungen auf Benzin und Diesel scheinbar auch 4 Tage nach Inkrafttreten noch nicht an die Autofahrer weiter. Im Gegenteil, Sprit ist übers Wochenende sogar noch teurer geworden. Das, kündigt Miersch an, werde man sich nicht gefallen lassen. Erster richtiger Arbeitstag für den neuen Rathauschef. Seit dem Feiertag ist Dominik Krause offiziell Münchner Oberbürgermeister. Das Büro ist eingeräumt. Heute Abend heißt es Abschied nehmen von teils langjährigen Weggefährten.
1: Heute Abend werden wir dann die ausscheidenden Stadträtinnen und Stadträte verabschieden. Das, glaube ich, wird auch sehr schön. Wir hatten schon einen kleinen Vorgeschmack in der Vollversammlung letzte Woche. Da gab es auch schon das ein oder andere Tränchen. Und auch wenn das Klischee über Politik immer ist, dass das nur ein Hauen und Stechen und ein Gegeneinander ist, dann nehme ich sie am Stadtrat ja schon auch anders war, dass es auch parteiübergreifend großen Respekt für die Arbeit auch der anderen gibt. Und deswegen, glaube ich, wird es heute Abend eine sehr schöne Veranstaltung.
2: Und das googelt München gerade.
0: Apropos schöne Veranstaltung heute Abend. Die Blade Night, das beliebte Münchner Rollschuh- und Inliner-Event, startet am Abend in die neue Saison. Die erste Route führt vom Bavaria-Park am Tierpark entlang und wieder zurück. Das heißt auch für Autofahrer, es kommt circa ab 21 Uhr zu Straßensperrungen. Das waren die Nachrichten aus München und der Welt.
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4: So bleibt wohl trocken heute Abend und in der Nacht. Ich sage wohl, weil wir dennoch eine ganz kleine, eine 5%ige Regenwahrscheinlichkeit haben. Die geht nach oben und zwar morgen und am Mittwoch. Hier immer wieder Regen mit dabei bei Topwerten von bis zu 20 Grad.
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4: Hab ich nix mehr, wunderbar.
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4: Einer noch in Zorneding. Vorsicht auf der Bucherstraße.
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4: Ich bin Stefan Schütz. Ein Auto hat in der Leipziger Innenstadt mehrere Menschen erfasst. Dabei gab es 2 Tote und mehrere Verletzte, darunter 3 Schwerverletzte. Die Ermittler vermuten eine Amokfahrt. Der festgenommene Fahrer ist 33 Jahre alt. Laut einem Sprecher besitzt er die deutsche Staatsangehörigkeit, wurde in Deutschland geboren und lebt in Leipzig. Oberbürgermeister Jung.
5: Ich bin zutiefst erschüttert und kann mich nur solidarisch mit den Angehörigen der Opfern zeigen und erschüttert zur Kenntnis nehmen, dass 2 Menschen ihr Leben lassen mussten durch eine solche Tat.
4: Die Spekulationen verdichten sich, dass rund 5000 US-Soldaten von der Stryker-Brigade Vilseck in der Oberpfalz abgezogen werden sollen. Das wäre schlecht für die Region, denn viele Menschen leben von den Amerikanern, Friseure, Autowerkstätten, Handwerker, Supermärkte und vieles mehr. Bürgermeister Grätler hofft, dass Freistaat und Bund sich für die Region stark machen. Offiziell

0: bestätigt ist der Abzug nicht. Die Marine schickt 2 Schiffe ins Mittelmeer. Das ist eine Vorbereitung für einen möglichen Einsatz in der Straße von Hormuz im Iran zur Absicherung von Handelsschiffen. Das Minenjagdboot Fulda ist von Kiel aus losgefahren. Das Versorgungsschiff Mosel ist schon in der Ägäis unterwegs. Laut Verteidigungsministerium geht es darum, die Schiffe näher am möglichen Einsatzort zu haben. Russland hat für den 8. und 9. Mai eine Waffenruhe im Krieg gegen die Ukraine angeordnet. Damit folge die Armee einer Anordnung von Präsident Putin, teilte das Verteidigungsministerium mit. Grund sind die Feierlichkeiten zum Ende des Zweiten Weltkriegs. Das Ministerium in Moskau droht mit einem Raketenangriff auf das Zentrum von Kiew, falls die Ukraine versuchen sollte, die Gedenkfeiern zu stören.
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5: Ich bin Moritz Einzel. Ein 33-jähriger Deutscher hat mit seinem Auto in der Leipziger Innenstadt zwei Menschen getötet und mehrere verletzt. Aktuell ist von 3 schwer und weiteren Leichtverletzten die Rede. Der Mann habe sich widerstandslos festnehmen lassen. Sachsens Ministerpräsident Kretschmer zeigte sich erschüttert und sprach von einer mutmaßlichen Amokfahrt. Die genauen Hintergründe sind unklar, die Ermittlungen der Polizei laufen. Nach der Ankündigung scheinen die USA ernst zu machen. 5000 US-Soldaten sollen aus Deutschland abgezogen werden. Medienberichten zufolge soll es den bayerischen Truppenübungsplatz Grafenwöhr treffen. Demnach wird eine Einheit abgezogen, die im oberpfälzischen Vilseck stationiert ist. Die Ankündigung der USA kam sofort, nachdem Kanzler Merz Kritik am US-Angriff auf den Iran geäußert hatte. Künftig soll die Bevölkerung in Krisenfällen nicht nur mit den klassischen Reserven wie Getreide versorgt werden, es soll auch mehr sofort verfügbare Lebensmittel geben, sagte Landwirtschaftsminister Rainer den Funke-Medien. Thomas Brockt berichtet.
6: Ravioli und Linseneintopf aus der Dose und das zur Not auch kalt. So ließen sich Versorgungsengpässe überbrücken, sagte eine Sprecherin des Ministeriums. Das betrifft nicht nur militärische Krisen, sondern auch andere Katastrophen, wie etwa den tagelangen Stromausfall in Berlin. Denn nur aus Reis oder Linsen ließe sich keine Mahlzeit zubereiten.
5: Ein Wolf ist letzte Woche durch die Innenstadt von Füssen gestreift.

0: Das Landesamt für Umwelt hat das inzwischen bestätigt. Ein Anwohner hatte das Tier fotografiert und die Aufnahme an die Behörde geschickt. Wölfe breiten sich in Bayern immer weiter aus, werden regelmäßig gesichtet, fotografiert und gemeldet. Dass einer mitten durch die Stadt läuft, ist aber schon ziemlich ungewöhnlich.
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4: Ich bin Moritz Einzel. Nach der Todesfahrt in der Leipziger Innenstadt geht die sächsische Staatsregierung von einem Einzeltäter aus. Innenminister Schuster hat von einem Amoktäter gesprochen. Es handle sich um einen 33-jährigen Deutschen, der nach der Tat festgenommen wurde. Der Täter war mit hoher Geschwindigkeit in eine Fußgängerzone in Leipzig gefahren und hatte mit seinem Wagen mehrere Personen erfasst. Zwei Menschen wurden getötet, mehrere weitere zum Teil schwer verletzt. Die Situation im Nahen Osten spitzt sich wieder zu. Erstmals seit Wochen hat der Iran wieder die Vereinigten Arabischen Emirate angegriffen. Diese wollen sich wehren und bekommen dabei Unterstützung. Der Bericht von Amira Rajab.
5: Die Emirate behalten sich das volle und legitime Recht vor, auf die Angriffe im Einklang mit dem Völkerrecht zu reagieren, teilte das Außenministerium mit. Sie machten den Iran voll verantwortlich für die Angriffe und deren Folgen. Unterdessen spitzt sich die Lage rund um die Straße von Hormuz kontinuierlich weiter zu. Auch US-Präsident Donald Trump sprach erneut Drohungen gegen den Iran aus. Im Fall von iranischen Angriffen auf US-Schiffe in der Meerenge werde der Iran von der Erde gefegt, so Trump.
4: Russland hat für den 8. und 9. Mai eine Waffenruhe im Krieg gegen die Ukraine angekündigt. Damit folge die Armee einer Anordnung von Präsident Putin, teilte das Verteidigungsministerium in Moskau mit. Grund sind die Feierlichkeiten zum Tag des Sieges über Nazi-Deutschland. Die Ukraine kündigte ebenfalls eine Waffenruhe an, beginnend in der Nacht von Dienstag auf Mittwoch. Der Grünen-Politiker Dominik Krause ist jetzt auch ganz offiziell Oberbürgermeister von München. Er hat heute seinen ersten Arbeitstag im Amt gehabt. Eine direkte Amtsübergabe von seinem Vorgänger Dieter Reiter gab es bislang nicht. Reiter hatte sich nach seiner Wahlniederlage im März krank gemeldet. Deswegen führte Krause bereits die Amtsgeschäfte. Reiter will aber bei Krauses Amtseinführung am 11.

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2: Ich bin Moritz Einzel. In Leipzig ist am Nachmittag ein Mann mit einem Auto in eine Menschenmenge gerast. Mindestens 2 Menschen wurden dabei getötet und viele weitere verletzt. Sachsens Innenminister Schuster.
3: Wir haben es mit hoher Wahrscheinlichkeit zum Stand jetzt mit einem Einzeltäter zu tun. Und es ist ein Amoktäter. Wir gehen also davon aus, dass Leipzig absolut sicher ist. Man sich auch sicher in der Fußgängerzone wieder bewegen kann. Der Täter ist 33-jähriger deutscher Staatsangehöriger.
2: Sachsens Ministerpräsident Kretschmer zeigte sich erschüttert. Bei einem Bürgerdialog sprach er davon, der Täter sei psychisch auffällig gewesen, schreibt die Leipziger Volkszeitung. Bundesverteidigungsminister Pistorius hat auf den geplanten US-Truppenabzug aus Deutschland gelassen reagiert. Im ZDF sagte der SPD-Politiker:
4: Es hat immer Rotation in der Menge gegeben bei den amerikanischen Soldaten, die in Europa stationiert waren, mal mehr, mal weniger. 5.000 reduzieren nicht wirklich die Abschreckungsfähigkeit.
2: Medienberichten zufolge sollen rund 5.000 US-Soldaten den amerikanischen Stützpunkt in Vilseck verlassen. Das trifft die Stadt in der Oberpfalz hart. Ein Großteil der lokalen Wirtschaft hängt stark von den Soldaten und ihren Familien ab. Russland hat im Ukraine-Krieg eine 2-tägige Waffenruhe angekündigt. Hintergrund ist der Tag des Sieges im Zweiten Weltkrieg, der am 9. Mai gefeiert wird. Auch die Ukraine kündigte eine Waffenruhe an. Laut Präsident Selenskyj soll sie in der Nacht von Dienstag auf Mittwoch beginnen. Friedhofsmitarbeiter in Nürnberg haben ein neues Grab ausgehoben und dabei eine Fliegerbombe entdeckt. Der Kampfmittelräumdienst entschärfte die Bombe am Abend. Dafür mussten umliegende Gebäude evakuiert werden. Etwa 300 Menschen waren betroffen. Bereits am Nachmittag geplante Beerdigungen konnten nach Angaben der Stadt Nürnberg noch stattfinden.
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2: Ich bin Moritz Einsel. In Leipzig ist ein Auto in eine Menschenmenge gefahren. Es gibt mindestens 2 Tote und mehrere Verletzte. Der Fahrer, ein 33-jähriger Deutscher, wurde festgenommen. Sachsens Ministerpräsident Kretschmer geht von einer Amokfahrt aus. Tanja Wagner berichtet.
3: Sachsens Ministerpräsident zeigt sich erschüttert. So eine Tat mache sprachlos, sagte er, aber auch entschlossen. Er werde alles daran setzen, die Tat schnell und vollständig aufzuklären. Sachsen halte zusammen, betonte der Landeschef. Ein Auto war vom zentralen Augustusplatz in der Leipziger Innenstadt in eine Fußgängerzone gerast. Dabei kollidierte das Fahrzeug mit mehreren Menschen.
2: Verteidigungsminister Pistorius hat sich besorgt gezeigt, weil die USA wohl darauf verzichten, Tomahawk-Marschflugkörper in Deutschland zu stationieren. Im ZDF sagte der SPD-Politiker,
4: es wäre schade und nachteilig für uns, aber wie gesagt, wir rechnen seit 24 damit, dass das nicht so kommt, wie es kommen sollte.
2: Der Vorgänger von US-Präsident Trump, Biden, hatte die Tomahawks eigentlich versprochen. Der angekündigte Abzug von rund 5000 US-Soldaten aus Deutschland reduziere aber nicht wirklich die Abschreckungsfähigkeit, so Pistorius. SPD, Grüne und Linke haben in einer gemeinsamen Aktion ihren Abschied von der Internetplattform X erklärt. X, das frühere Twitter, sei in den letzten Jahren nach der Übernahme durch Elon Musk im Chaos versunken. Politische Debatten lebten vom Austausch, während X zunehmend Desinformation fördere, hieß es in einer Erklärung mit dem Hashtag Wir verlassen X. Nach einem Ausbruch des Hantavirus auf einem Kreuzfahrtschiff ist auch ein deutscher Passagier gestorben. Auch ein älteres Ehepaar aus den Niederlanden ist tot. Ein Zusammenhang mit dem Hantavirus ist jeweils noch nicht bestätigt. Es wurde aber bei einem Passagier des Schiffes nachgewiesen, das von Argentinien nach Kap Verde unterwegs war.
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2: Ich bin Moritz Einsel. Schlimme Szenen in der Leipziger Innenstadt. Bei einer mutmaßlichen Amokfahrt sind 2 Menschen getötet worden, 3 wurden schwer verletzt. Es gebe viele weitere Verletzte, sagte Leipzigs Oberbürgermeister Jung. Sachsens Innenminister Schuster sagte, bei dem festgenommenen Fahrer handle es sich aller Wahrscheinlichkeit nach um einen Einzeltäter, einen Amoktäter. Er sei 33 Jahre alt und deutscher Staatsbürger. Über ein mögliches Motiv ist noch nichts bekannt. Russland hat im Krieg gegen die Ukraine eine 2-tägige Waffenruhe verkündet. Sie soll am 8. und am 9. Mai gelten, dem Tag des Sieges zum Ende des Zweiten Weltkriegs. Der ukrainische Präsident Selenskyj kündigte ebenfalls eine Waffenruhe an. Sie soll ab der kommenden Nacht gelten. Der April ist der bisher teuerste Tankmonat aller Zeiten gewesen und trotz Steuersenkung steigen die Spritpreise weiter. Die Bundesregierung hat die Mineralölwirtschaft deshalb ermahnt, den Tankrabatt auch an die Verbraucher weiterzugeben. Die Branche ist sich allerdings keiner Schuld bewusst. Claudia Wächter berichtet.
3: Der Tankrabatt wirkt voll und ganz, rechnet die Branche vor. Denn auch am Weltmarkt seien die Preise für Diesel und Benzin zuletzt gestiegen. Tenor, freut euch an der Zapfsäule. Ihr müsstet sonst nämlich noch mehr zahlen. Allerdings nicht nur Autofahrer sind gefrustet, auch Verbraucherschützer sind sich sicher. Die Steuersenkung wird nicht komplett von den Konzernen weitergegeben. Und für SPD-Fraktionschef Mirr steht fest, das können wir uns nicht gefallen lassen.
2: Ein Wolf ist letzte Woche durch die Innenstadt von Füssen gestreift. Das Landesamt für Umwelt hat das inzwischen bestätigt. Ein Anwohner hatte das Tier fotografiert und die Aufnahme an die Behörde geschickt. Wölfe breiten sich in Bayern immer weiter aus, werden regelmäßig gesichtet, fotografiert und gemeldet. Dass einer mitten durch die Stadt läuft, ist aber schon ziemlich ungewöhnlich.
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